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Schönen guten Morgen, die aktuellen Blitzer in und um Wassenberg. Geblitzt wird heute in Selfkant-Wehr auf der Langstraße, in Erkelenz auf dem Mennekrater Kirchweg und in Karken hat sich auch einer versteckt auf der Romonder Straße. Habt eine gute Fahrt. 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
1: Mit Julia Fritz. In allen ostdeutschen Bundesländern liegt die AfD in Umfragen vorn. Sachsens Ministerpräsident Kretschmer fordert deshalb mehr Gesprächsbereitschaft zwischen den Parteien, auch mit der AfD. Aus seiner Sicht müsse mit jedem gesprochen werden, der reden will. Bundeskanzler Merz hält dagegen und schließt eine Zusammenarbeit mit AfD und Linken weiter aus. Frankreich führt als erstes EU-Land ein Social-Media-Verbot für Kinder unter 15 Jahren ein. Das Gesetz soll Anfang September in Kraft treten. Nach den Sommerferien können Minderjährige keine neuen Accounts mehr anlegen. Bestehende Accounts von unter 15-Jährigen werden zum Jahreswechsel gesperrt. Strafen für Eltern oder Kinder sind nicht vorgesehen. Die Plattformen müssen technische Altersgrenzen einführen. Das geplante Alkoholverbot der Deutschen Bahn an allen Bahnhöfen wird kontrovers diskutiert. Drogenbeauftragter Streeck befürwortet es. Reisende würden sich sicherer und wohler fühlen. Politiker von Union und SPD warnen jedoch. Die Polizei könne das Verbot angesichts des Personalmangels nicht durchsetzen. Wegen der neuen Eskalation im Nahen Osten sind Benzin- und Dieselpreise in Deutschland deutlich gestiegen. SPD-Generalsekretär Klüssendorf fordert deshalb einen Spritpreisdeckel und verweist auf Belgien und Luxemburg, die so etwas seit Jahren haben. Deutschland gelte als Paradies für Mineralölkonzerne, so Klüssendorf.
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1: Nach dem freundlichen Dienstag wird es heute kühler und wechselhafter. Im Norden bei rund 18 Grad und 35% Regenwahrscheinlichkeit, wechselhaft mit möglichen Schauern. Im Süden am freundlichsten heute, rund 24 Grad und nur 10% Regenwahrscheinlichkeit. Im Osten wechselhaft bei rund 20 Grad und 25% Regenwahrscheinlichkeit. Im Westen mild bei rund 21 Grad und 20% Regenwahrscheinlichkeit. Vereinzelte Schauer möglich.
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Schönen guten Morgen, die aktuellen Blitzer in und um Wassenberg. Geblitzt wird heute in Selfkant-Wehr auf der Langstraße, in Erkelenz auf dem Mennekrater Kirchweg und in Karken hat sich auch einer versteckt auf der Romonder Straße. Habt eine gute Fahrt. 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
1: Mit Julia Fritz. In allen ostdeutschen Bundesländern liegt die AfD in Umfragen vorn. Sachsens Ministerpräsident Kretschmer fordert deshalb mehr Gesprächsbereitschaft zwischen den Parteien, auch mit der AfD. Aus seiner Sicht müsse mit jedem gesprochen werden, der reden will. Bundeskanzler Merz hält dagegen und schließt eine Zusammenarbeit mit AfD und Linken weiter aus. Frankreich führt als erstes EU-Land ein Social-Media-Verbot für Kinder unter 15 Jahren ein. Das Gesetz soll Anfang September in Kraft treten. Nach den Sommerferien können Minderjährige keine neuen Accounts mehr anlegen. Bestehende Accounts von unter 15-Jährigen werden zum Jahreswechsel gesperrt. Strafen für Eltern oder Kinder sind nicht vorgesehen. Die Plattformen müssen technische Altersgrenzen einführen. Das geplante Alkoholverbot der Deutschen Bahn an allen Bahnhöfen wird kontrovers diskutiert. Drogenbeauftragter Streeck befürwortet es. Reisende würden sich sicherer und wohler fühlen. Politiker von Union und SPD warnen jedoch. Die Polizei könne das Verbot angesichts des Personalmangels nicht durchsetzen. Wegen der neuen Eskalation im Nahen Osten sind Benzin- und Dieselpreise in Deutschland deutlich gestiegen. SPD-Generalsekretär Klüssendorf fordert deshalb einen Spritpreisdeckel und verweist auf Belgien und Luxemburg, die so etwas seit Jahren haben. Deutschland gelte als Paradies für Mineralölkonzerne, so Klüssendorf.
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1: Nach dem freundlichen Dienstag wird es heute kühler und wechselhafter. Im Norden bei rund 18 Grad und 35% Regenwahrscheinlichkeit, wechselhaft mit möglichen Schauern. Im Süden am freundlichsten heute, rund 24 Grad und nur 10% Regenwahrscheinlichkeit. Im Osten wechselhaft bei rund 20 Grad und 25% Regenwahrscheinlichkeit. Im Westen mild bei rund 21 Grad und 20% Regenwahrscheinlichkeit. Vereinzelte Schauer möglich.
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1: Schönen guten Morgen, die aktuellen Blitzer in und um Wassenberg. Geblitzt wird heute in Selfkant-Wehr auf der Langstraße, in Erkelenz auf dem Mennekrater Kirchweg und in Karken hat sich auch einer versteckt auf der Romonder Straße. Habt eine gute Fahrt.
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1: Mit Julia Fritz. In allen ostdeutschen Bundesländern liegt die AfD in Umfragen vorn. Sachsens Ministerpräsident Kretschmer fordert deshalb mehr Gesprächsbereitschaft zwischen den Parteien, auch mit der AfD. Aus seiner Sicht müsse mit jedem gesprochen werden, der reden will. Bundeskanzler Merz hält dagegen und schließt eine Zusammenarbeit mit AfD und Linken weiter aus. Frankreich führt als erstes EU-Land ein Social-Media-Verbot für Kinder unter 15 Jahren ein. Das Gesetz soll Anfang September in Kraft treten. Nach den Sommerferien können Minderjährige keine neuen Accounts mehr anlegen. Bestehende Accounts von unter 15-Jährigen werden zum Jahreswechsel gesperrt. Strafen für Eltern oder Kinder sind nicht vorgesehen. Die Plattformen müssen technische Altersgrenzen einführen. Das geplante Alkoholverbot der Deutschen Bahn an allen Bahnhöfen wird kontrovers diskutiert. Drogenbeauftragter Streeck befürwortet es. Reisende würden sich sicherer und wohler fühlen. Politiker von Union und SPD warnen jedoch. Die Polizei könne das Verbot angesichts des Personalmangels nicht durchsetzen. Wegen der neuen Eskalation im Nahen Osten sind Benzin- und Dieselpreise in Deutschland deutlich gestiegen. SPD-Generalsekretär Klüssendorf fordert deshalb einen Spritpreisdeckel und verweist auf Belgien und Luxemburg, die so etwas seit Jahren haben. Deutschland gelte als Paradies für Mineralölkonzerne, so Klüssendorf.
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1: Nach dem freundlichen Dienstag wird es heute kühler und wechselhafter. Im Norden bei rund 18 Grad und 35% Regenwahrscheinlichkeit, wechselhaft mit möglichen Schauern. Im Süden am freundlichsten heute, rund 24 Grad und nur 10% Regenwahrscheinlichkeit. Im Osten wechselhaft bei rund 20 Grad und 25% Regenwahrscheinlichkeit. Im Westen mild bei rund 21 Grad und 20% Regenwahrscheinlichkeit. Vereinzelte Schauer möglich.
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0: Schönen guten Morgen, die aktuellen Blitzer in und um Wassenberg. Geblitzt wird heute in Selfkant-Wehr auf der Langstraße, in Erkelenz auf dem Mennekrater Kirchweg und in Karken hat sich auch einer versteckt auf der Romonder Straße. Habt eine gute Fahrt.
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1: Mit Julia Fritz. Frankreich führt als erstes EU-Land ein Social-Media-Verbot für Kinder und Jugendliche unter 15 Jahren ein. Das Parlament in Paris verabschiedete das entsprechende Gesetz mit großer Mehrheit. Es soll nach den Sommerferien greifen. In einer Woche will die Union einen neuen Vorsitzenden für ihre Bundestagsfraktion wählen. Das gab Kanzler Merz bekannt. Zuvor wollen er und CSU-Chef Söder gemeinsam einen Vorschlag erarbeiten. Als Kandidaten werden unter anderem Kanzleramtschef Frei und Innenminister Dobrindt gehandelt. Wegen der neuen Eskalation im Nahen Osten sind Benzin- und Dieselpreise in Deutschland deutlich gestiegen. SPD-Generalsekretär Klüssendorf fordert deshalb einen Spritpreisdeckel und verweist auf Belgien und Luxemburg, die so etwas seit Jahren haben. Deutschland gelte als Paradies für Mineralölkonzerne. Die weltgrößte Computerspielemesse Gamescom ist bereits 5 Wochen vor dem Start ausverkauft. Im vergangenen Jahr kamen rund 357.000 Besucher. Mehr sollen es auch dieses Jahr nicht werden. Viele finden die Messe schon jetzt zu voll. Ermutigende Nachrichten aus dem Amazonasgebiet. Im vergangenen Jahr sind dort so wenig Waldflächen verbrannt wie seit 40 Jahren nicht mehr. Laut der brasilianischen Initiative Map Biomas waren rund 3,1 Millionen Hektar betroffen, etwa 80% weniger als im Vorjahr.
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1: Nach dem freundlichen Dienstag wird es heute kühler und wechselhafter. Im Norden bei rund 18 Grad und 35% Regenwahrscheinlichkeit, wechselhaft mit möglichen Schauern. Im Süden am freundlichsten heute, rund 24 Grad und nur 10% Regenwahrscheinlichkeit. Im Osten wechselhaft bei rund 20 Grad und 25% Regenwahrscheinlichkeit. Im Westen mild bei rund 21 Grad und 20% Regenwahrscheinlichkeit. Vereinzelte Schauer möglich.
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0: Schönen guten Morgen. Die aktuellen Blitzer in und um Wassenberg. Geblitzt wird heute in Selfkant-Wehr auf der Langstraße, in Erkelenz auf dem Mennekrater Kirchweg und in Karken hat sich auch einer versteckt auf der Romonder Straße. Habt eine gute Fahrt.
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2: Und da sind wir wieder, wer hätte es gedacht, schon fast ein Ritual, möchte man sagen.
3: Mein Ritual, was mir den Tag rettet, ist immer Kaffee. Ohne Kaffee.

Hallo, liebe Leute. Frage an die Zuhörerschaft. Was gibt es bei uns in Wassenberg in diesem Jahr bereits zum 32. Mal? Hier die Auflösung, den Schlemmermarkt Rhein-Maas. Tatsächlich bereits zum 32. Mal heißt es ab dem 6. August. Regionale Spezialitäten und internationale Genüsse. Darauf darf man sich freuen. Apropos freuen. Es gibt Zahlen, die machen einfach gute Laune. Beim Stadtradeln hier bei uns in Wassenberg haben in diesem Jahr 396 Radfahrerinnen und Radfahrer in 14 Teams innerhalb von nur 3 Wochen gemeinsam beeindruckende 55.650 Kilometer zurückgelegt. Das Ergebnis, rund 9,1 Tonnen CO2 wurden eingespart und ganz nebenbei gezeigt, dass jeder Kilometer zählt. Jetzt sind die erfolgreichsten Teams ausgezeichnet worden. Mit starken 12.036 Kilometern holte sich die katholische Grundschule Miel den Gesamtsieg. Dahinter folgen die Betty-Reis-Gesamtschule mit 10.741 Kilometern und die Martino-Schule Orsbeck mit 7.614 Kilometern. Auch bei den Vereinen wurde kräftig in die Pedale getreten. Die KB Wassenberg, sie sicherte sich den ersten Platz vor der DJK Wassenberg und Kolping-Birgelin. Bei den Familien- und Freundeteams gelang dem Team Long Island sogar der Hattrick. Zum dritten Mal in Folge ganz oben auf den Treppchen. Die stärkste Einzelleistung schaffte Gabriele Frenken mit beeindruckenden 1.172 Kilometern. Und auch der Nachwuchs, der wurde belohnt. Den Sonderpreis erhielt die Juanita Kita Regenbogen. Unser Bürgermeister Marcel Maurer, er bedankte sich bei allen Teilnehmerinnen und Teilnehmern für ihren Einsatz. Und wer weiß, vielleicht kommen ja sogar noch weitere Auszeichnungen dazu, denn die Wassenberger Teams, sie sind auch noch im Kreiswettbewerb mit im Rennen. Wir freuen uns nun auf eine knappe regionale Stunde. 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

0: nun heißt es ab in die Hängematte.
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0: Es gibt genau zwei Arten von Menschen. Die einen sehen eine Hängematte und denken sofort an Urlaub. Die anderen sehen eine Hängematte und fragen sich als erstes, wie steigt man da eigentlich elegant ein? Heute ist der Tag der Hängematte, ein Feiertag für alle, die wissen, dass Nichtstun manchmal die produktivste Beschäftigung des Tages sein kann. Eine Hängematte ist vermutlich das einzige Möbelstück, bei dem Schaukeln ausdrücklich zur Gebrauchsanweisung gehört. Falls ihr heute irgendwo zwischen zwei Bäumen eine freie Hängematte entdecken solltet, nutzt die Gelegenheit, aber bitte erst nach Feierabend. Wir möchten schließlich nicht, dass plötzlich Halbwassenberg gleichzeitig in den sogenannten Entspannungsmodus wechselt.
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0: Gleich bei uns wäre jetzt gedacht, das Horoskop für Wassenberg. No!

0: Heute wachsen noch nicht die Sterne über den Kopf, sondern direkt aus dem Blumenbeet. Denn statt Kristallkugel und Kaffeesatz werfen wir heute einen Blick in den Garten, welche Blüte zu eurem Sternzeichen passt und ob ihr heute eher eine robuste Sonnenblume oder eine empfindliche Orchidee seid, das erfahrt ihr jetzt.
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2: Das blühende Leben. Ob ein selbstgezupfter Wiesenblumenstrauß, ein liebliches Brautbouquet, das liliengeschmückte Grabgesteck oder nutzbringend verwertbare Blüten uns erfreuen, ist egal. Jeder soll nach seinem Geschmack die Schönheit aus Natur, Gewächshaus oder Reagenzglas genießen. Man kann seine Blumen auch als Kammerjäger einsetzen, mit ihnen Sitz baden oder ihnen im Salat den Kopf abbeißen.
1: Widder.
2: Lasst Blumen brüllen. Wie einen Degen schwingt der Widder ein Büschel knallroter Tulpen, ganz frisch aus dem Stadtpark gemopst. Und bei manchen hängt sogar noch die Zwiebel dran. Das ist kein Freund der leisen Töne. Lieber mag er schreiende Farben, durchsetzungswütigen Löwenzahn mit Asphaltbrechgewalt und ein bisschen stinken darf es auch.
1: Stier.
2: Futterpflanzenstrauß für die Vase. Das etwas andere Wiedercoin verspricht Mehrfachgenuss auf allen Ebenen. Erst darf sich das Ochsenauge an der Butterblumenschönheit laben, die Nase kriegt einen Hub Fliederduft, Maiglöckchen klingeln in den Ohren, runde Hortensien bieten sich als Handschmeichler an und Veilchen landen kandiert im Nachtisch.
1: Zwillinge.
2: In Windeseile Samen verstreuen. Damit er jede Neuigkeit sofort an die große Glocke hängen, aber auch rasch verbreiten kann, hat ein Zwilling immer eine Garnitur Glocken und Pusteblumen parat. Für sein entscheidungsunwilliges Liebesleben braucht er Margeriten mit auszupfbaren Blütenblättchen. Sie liebt mich nicht. Von Herzen, mit Schmerzen, ein bisschen.
1: Krebs.
2: Künstliche Befruchtung. Damit das mit den Bienchen und den Blümchen auch klappt, düngen Krebse ganz besonders fürsorglich Sommerazaleen, Dahlien und Malven, damit die kleinen Vermehrungshelfer auch ordentlich gefüttert werden können. Und im kleinen Häuschen mit Herd steht immer ein nostalgischer Biedermeierstrauß Häkeldeckchen unterlegt auf der Oma-Kommode.
1: Löwe.
2: Die königliche Garde stramm gestanden. Bescheidene Löwenmäulchen oder der ordinäre Löwenzahn haben nichts mehr zu melden, wenn Kaiserkronen, Prachtrosen und Sonnenblumen zu herrlichen Bouquets gebunden werden. Aber die Blüte kann noch so leuchten und in ihrem Glanz erstrahlen. Zu Repräsentationszwecken kann sie nur nach dem Ritterschlag durch Goldglanzspray geadelt werden.
1: Jungfrau.
2: Blüten in Tüten. Die Jungfer im Grünen sät sich fleißig selber aus, steht als unauffällige Schönheit im Beet oder in der Vase zu Diensten und sogar wenn sie ausgetrocknet ist, kann man sie noch in Trockengestecken verwenden. Jungfrauen lieben Ringelblumen als Tee, Salbe, Sitzbad oder im Salat. Schließlich hat eine vernünftige Blume mehr zu tun, als nur schön auszusehen.
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0: 6 weitere durchweg blumige Horoskope, die gibt es gleich.
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0: blumige Aussichten, möchte man sagen. Jetzt blüht sie auf, die zweite Hälfte unseres Blumenhoroskops. Mal sehen, ob euer Tag nach Rosen duftet, so entspannt wie Lavendel wird oder ob ihr heute eher den Kaktus gebt. Schön anzusehen, aber besser mit etwas Abstand. Hier die letzten 6 Sternzeichen.
1: 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Waage.
2: Eleganz am Stiel. Diese Kameliendamen paaren sich gerne mit anmutigen Fräsien, edlen Orchideen oder Duftrosen zu harmonischen Arrangements in wasserdichten Kunstgegenständen. Am allerliebsten hat die Waage jedoch die erlesenen Zutaten eines Brautstraußes. Ganz wichtig dabei, nimm von jedem Blumentier ein Paar, wie in der Arche Noah, um den Weiterbestand der Liebe zu sichern.
1: Skorpion.
2: Totensonntagsfeeling. Ganz schön heimtückische Blüten treiben Skorpionsblühpflanzen. Da lockt die erotische Venusfliegenfalle, es werden Fallgrubenkelche geöffnet und sonnentaubetröpfelte Klebehaare halten verbissen fest, was ihnen auf den tödlichen Leim gegangen ist. Gemäßigte Skorpione schwelben lieber in Beerdigungsduft von Lilien und Chrysanthemen.
1: Schütze.
2: Aufgemerkt, hier blüht uns was. Nur nichts Kleinkariertes, sagt sich der Schütze. Und auch wenn er damit ein Schiefhals-Syndrom provoziert, steckt er sich doch eine überdimensionierte Pfingstrose an den Hut. Dass die Gladiole im Knopfloch ihm fast das Auge ausgestochen hat, sieht der Positivdenker als gutes Zeichen, dass er auch in größter Gefahr als Glückspilz immer unbeschädigt davonkommt.
1: Steinbock.
2: Blumen hinter Glas. Einfach so zur Zierde sind sämtliche Blühpflanzen aus Steinbocksicht bunter Luxus. Sein ganzer Blütenschatz ist eine Flasche Enzian, edelweiß auf österreichischen Münzen, im Winter die Eisblumen auf der Scheibe seiner geizig sparsam unbeheizten Schlafstube und die wild wachsenden, genügsamen Schneeglöckchen, die klein, aber stark dem harten Frost standhalten.
1: Wassermann.
2: Falschgeldblüten. Sein Drang nach dem ganz Besonderen samt der unerschöpflichen Experimentierlust macht aus dem Wassermann einen Farbenfälscher und aus weißen Nelken Regenbogenmonster. Mit Farbtinte und messerzerfaserten Blumenstängeln gelingen ihm die skurrilsten Färbungen. Aber mal ehrlich, doch nur komische Käuze mögen kotzgrün melierte Nelken, gestreifte Rosen und Tupfentulpen.
1: Fische.
2: Chaotische Mimosen. Überempfindlich wie die bekannte Sinnpflanze reagieren Fische auf die kleinsten leiblichen und seelischen Erschütterungen, blühen manchmal auf oder vergessen zu leben und gehen ein. Auch ein etwas robusterer Fisch erträgt nur hauchzarte Blümchen um sich herum. Mehr als ein Büschel dürftiges Schleierkraut oder ein paar filigrane Kosmeen hält er nicht aus.
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0: Morgen ab 9, wer hätte es gedacht, ein neues Horoskop. Gleich bei uns die Veranstaltungstipps für Wassenberg.

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0: Wer Lust auf einen ganz entspannten Sommerabend mit richtig guter Live-Musik hat, der sollte sich den kommenden Sonntag vormerken. Von 18 bis 20 Uhr steht auf der Open-Air-Bühne am Parkplatz vor der Burg das Duo Gentleman Jam auf der Bühne. Melanie Wissler und Arno Brechmann, sie sorgen mit zwei Stimmen und einer Gitarre für jede Menge Gefühl und echte Gänsehautmomente. Sie stand bereits beim Supertalent auf der Bühne und arbeitete mit Künstlern wie Boy George und Ricky Martin. Und er studierte Pop- und Jazzgesang in Arnheim und war schon mit Bobby McFerrin unterwegs. Gemeinsam versprechen sie uns einen stimmungsvollen Abend unter freiem Himmel. Und das Beste, Freikarten, die gibt es auf wassenberg-erleben.de. Schon heute sollte man sich den Schlemmermarkt Rhein-Maas vormerken. Vom 6. bis zum 9. August, bereits zum 32. Mal. Regionale Spezialitäten, internationale Küche, edle Weine, handwerklich gebraute Biere, leckere Desserts und viele neue gastronomische Angebote. Ein ganz besonderes Highlight, das ist die Verleihung der goldenen Schlemmerente an Food Creator Stefano Zarella. Dazu gibt es Walking Acts mit Live-Musik und kostenlose Stadtführung. Alle Infos zum Programm und den Öffnungszeiten findet ihr auf der Internetseite der Stadt Wassenberg unter wassenberg.de. Wem hier was fehlt, uns kann man schreiben, redaktion@novumfm.de. Gleich Thema bei uns, Urlaub gebucht und dann kommt alles anders, wenn die Reise zum Problem wird.

0: hoffe, Sie sind gepackt, die Vorfreude groß, doch im Urlaub läuft nicht immer alles nach Plan. Ein Unfall, eine plötzliche Krankheit oder aber Ärger mit dem Reiseveranstalter können die schönste Reise ganz schnell ruinieren. Welche Versicherungen im Ernstfall wirklich helfen, das weiß Gerrit Zienicke.
1: Eine Urlaubsreise kurzfristig abzusagen kann schnell teuer werden. In so einem Fall übernimmt eine Reiserücktrittsversicherung die Stornokosten, sofern ein versicherter Grund vorliegt. Und davon gibt es viele.
2: Ja, Jahre her, da mussten wir 2 Tage vor Abreise den Urlaub canceln, weil wir einen Wasserschaden im Keller hatten.
3: Ich bin mal eine Woche vor dem Urlaub entlassen worden und dann war die Jobsuche natürlich wichtiger und ich habe den Urlaub dann tatsächlich abgesagt.
4: Ja, letztes Jahr erst. Knöchel gebrochen, ab ins Krankenhaus und den Italienurlaub verschoben.
1: Wenn solche Probleme während der Urlaubsreise auftreten, hilft eine Reiseabbruchversicherung. Sie erstattet nicht genutzte Reiseleistungen oder sogar Mehrkosten bei der Rückreise. Und auch eine Auslandsreise-Krankenversicherung ist eine Überlegung wert. Sie übernimmt Behandlungskosten, Krankenhausaufenthalte bis hin zum Rücktransport nach Hause. Was es dabei zu beachten gilt, weiß Manuela Stussack-Wermeling von der LVM-Versicherung.
5: Ganz wichtig ist es, nicht abzuwarten, sondern sich wirklich frühzeitig Hilfe zu holen. Viele Versicherungen, auch die LVM, bieten zum Beispiel einen 24-Stunden-Notruf an oder es gibt auch digitale Angebote via App und darüber lassen sich zum Beispiel Ärzte finden, Sprachprobleme überbrücken oder notwendige Schritte organisieren.
1: Und wenn es im Urlaub Probleme mit dem Reiseveranstalter wegen nicht erbrachten Leistungen gibt, greift die Rechtsschutzversicherung. Wichtig ist, dass diese Ansprüche möglichst umgehend vor Ort geltend gemacht werden. Der passende Versicherungsschutz gehört neben Kleidung und Reisepass also definitiv mit ins Urlaubsgepäck.
5: Wer gut vorbereitet ist, kann im Ernstfall schnell handeln und hat im Hintergrund jemanden, der sich kümmert. So ist man deutlich entspannter.
0: Urlaub soll Erholung sein und kein finanzielles Risiko. Welche Versicherungen im Ernstfall helfen und worauf Reisende achten sollten, dazu gibt es weitere Infos bei lvm.de.

Das war's für heute mit mir und der Lokalen Stunde. Wir freuen uns über Nachrichten von euch unter redaktion@novumfm.de. Ich bin raus, wünsche wie stets und immer etwas Nettes und sage, Achtung, tschüss. Bring the action.

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1: Mit Julia Fritz. In allen ostdeutschen Bundesländern liegt die AfD in Umfragen vorn. Sachsens Ministerpräsident Kretschmer fordert deshalb mehr Gesprächsbereitschaft zwischen den Parteien, auch mit der AfD. Aus seiner Sicht müsse mit jedem gesprochen werden, der reden will. Bundeskanzler Merz hält dagegen und schließt eine Zusammenarbeit mit AfD und Linken weiter aus. Frankreich führt als erstes EU-Land ein Social-Media-Verbot für Kinder unter 15 Jahren ein. Das Gesetz soll Anfang September in Kraft treten. Nach den Sommerferien können Minderjährige keine neuen Accounts mehr anlegen. Bestehende Accounts von unter 15-Jährigen werden zum Jahreswechsel gesperrt. Strafen für Eltern oder Kinder sind nicht vorgesehen. Die Plattformen müssen technische Altersgrenzen einführen. Das geplante Alkoholverbot der Deutschen Bahn an allen Bahnhöfen wird kontrovers diskutiert. Drogenbeauftragter Streeck befürwortet es. Reisende würden sich sicherer und wohler fühlen. Politiker von Union und SPD warnen jedoch. Die Polizei könne das Verbot angesichts des Personalmangels nicht durchsetzen. Wegen der neuen Eskalation im Nahen Osten sind Benzin- und Dieselpreise in Deutschland deutlich gestiegen. SPD-Generalsekretär Klüssendorf fordert deshalb einen Spritpreisdeckel und verweist auf Belgien und Luxemburg, die so etwas seit Jahren haben. Deutschland gelte als Paradies für Mineralölkonzerne, so Klüssendorf.
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1: Nach dem freundlichen Dienstag wird es heute kühler und wechselhafter. Im Norden bei rund 18 Grad und 35% Regenwahrscheinlichkeit, wechselhaft mit möglichen Schauern. Im Süden am freundlichsten heute, rund 24 Grad und nur 10% Regenwahrscheinlichkeit. Im Osten wechselhaft bei rund 20 Grad und 25% Regenwahrscheinlichkeit. Im Westen mild bei rund 21 Grad und 20% Regenwahrscheinlichkeit. Vereinzelte Schauer möglich.
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Schönen guten Morgen, die aktuellen Blitzer in und um Wassenberg. Geblitzt wird heute in Selfkant-Wehr auf der Langstraße, in Erkelenz auf dem Mennekrater Kirchweg und in Karken hat sich auch einer versteckt auf der Romonder Straße. Habt eine gute Fahrt.

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1: 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Leider gibt es heute nicht mehr viel Aktuelles auf Maxi-Single, aber wir haben ja ein großes Archiv und darauf

0: mit Julia Fritz. Angesichts gestiegener Zahlen bei Gewalt-, Raub- und Messerdelikten im Kreis Heinsberg fordert der ehemalige FDP-Landtagsabgeordnete Stefan Lenzen mehr Prävention und Polizeipräsenz. Zwar sei die Gesamtkriminalität 2025 leicht zurückgegangen, die Zunahme bei schweren Straftaten dürfe jedoch nicht verharmlost werden, so Lenzen. Er spricht sich zudem für eine stärkere grenzüberschreitende Zusammenarbeit und mehr Transparenz bei der Kriminalitätsanalyse aus. Die Stadt Geilenkirchen baut ihre Vorbereitungen für Krisen- und Katastrophenfälle aus. Bürgermeister Armin Leon hat Ralf Deschehn und Matthias Heitzer offiziell mit Aufgaben im Zivil- und Katastrophenschutz sowie im kommunalen Krisenmanagement betraut. Ziel ist es, die Handlungsfähigkeit der Verwaltung in Krisenlagen zu sichern und die Bevölkerung bestmöglich zu schützen. Die Grünen-Landtagsfraktion in Nordrhein-Westfalen schreibt erstmals einen Menschenrechtspreis aus. Ausgezeichnet werden Einzelpersonen, Initiativen oder Organisationen, die sich in besonderer Weise für Menschenrechte engagieren. Der Preis ist mit 3.000 Euro dotiert und soll am Internationalen Tag der Menschenrechte im Dezember erstmals verliehen werden. Bewerbungen und Vorschläge sind bis zum 7. September möglich.
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0: Im Kreis Heinsberg wird es heute mild bei rund 21 Grad und 20% Regenwahrscheinlichkeit. Überwiegend bewölkt, vereinzelte Schauer möglich. Das Wochenende verspricht mit bis zu 27 Grad und kaum Regen deutlich sommerlicher zu werden.
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So, meine Stunde ist vorbei. Thomas Randerath verabschiedet sich für diese Stunde. Jetzt fängt meine Arbeit erst richtig an. Ich werde mal wieder ein bisschen kramen gehen. Mal sehen, was ich morgen für euch habe. Zwischen 10 und 11, Novum FM, maximal die beste Musik auf der 97.1 für

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1: Mit Julia Fritz. In allen ostdeutschen Bundesländern liegt die AfD in Umfragen vorn. Sachsens Ministerpräsident Kretschmer fordert deshalb mehr Gesprächsbereitschaft zwischen den Parteien, auch mit der AfD. Aus seiner Sicht müsse mit jedem gesprochen werden, der reden will. Bundeskanzler Merz hält dagegen und schließt eine Zusammenarbeit mit AfD und Linken weiter aus. Frankreich führt als erstes EU-Land ein Social-Media-Verbot für Kinder unter 15 Jahren ein. Das Gesetz soll Anfang September in Kraft treten. Nach den Sommerferien können Minderjährige keine neuen Accounts mehr anlegen. Bestehende Accounts von unter 15-Jährigen werden zum Jahreswechsel gesperrt. Strafen für Eltern oder Kinder sind nicht vorgesehen. Die Plattformen müssen technische Altersgrenzen einführen. Das geplante Alkoholverbot der Deutschen Bahn an allen Bahnhöfen wird kontrovers diskutiert. Drogenbeauftragter Streeck befürwortet es. Reisende würden sich sicherer und wohler fühlen. Politiker von Union und SPD warnen jedoch. Die Polizei könne das Verbot angesichts des Personalmangels nicht durchsetzen. Wegen der neuen Eskalation im Nahen Osten sind Benzin- und Dieselpreise in Deutschland deutlich gestiegen. SPD-Generalsekretär Klüssendorf fordert deshalb einen Spritpreisdeckel und verweist auf Belgien und Luxemburg, die so etwas seit Jahren haben. Deutschland gelte als Paradies für Mineralölkonzerne, so Klüssendorf.
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1: Nach dem freundlichen Dienstag wird es heute kühler und wechselhafter. Im Norden bei rund 18 Grad und 35% Regenwahrscheinlichkeit, wechselhaft mit möglichen Schauern. Im Süden am freundlichsten heute, rund 24 Grad und nur 10% Regenwahrscheinlichkeit. Im Osten wechselhaft bei rund 20 Grad und 25% Regenwahrscheinlichkeit. Im Westen mild bei rund 21 Grad und 20% Regenwahrscheinlichkeit. Vereinzelte Schauer möglich.
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Neuer Tag, neues Glück auf 97.1 Novum FM bei der Arbeit. Zusammen in eurem Büro, in eurer Amtsstube oder sogar im Homeoffice. Ja, 97.1 im Bereich Wassenberg und natürlich empfangbar rund um die Uhr, rund um die Welt über novumfm.de. Das ist die Internet-Empfangsmöglichkeit. Und natürlich haben wir noch im Raum Bad Kreuznach die Möglichkeit, über DAB Plus empfangen zu werden. Das freut uns, dass ihr dabei seid. Und in Kürze werden wir mal ein bisschen zu sprechen haben, wie man einen kühlen Kopf bewahrt. Tipps bei Hitze, denn die Jahre werden immer wärmer und immer länger warm. Und was man da machen kann, um sich ein bisschen zu schützen, das erfahren wir gleich nach einer kleinen Maxi-Single. Ja, die gönnen wir uns jetzt einfach. 7 Minuten 14 lang. Musik von Miko Mission. Musik aus den 80ern, Italo Disco. 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

0: So, eine gute 7-Minuten-Version von Miko Missions How Old Are You? Musik aus den 80ern, Italo-Disco. Ja, für eure Unterstützung beim Arbeitsalltag mit uns, Novum FM 97.1 bei der Arbeit. So, der Sommer. Ja, es war schon ganz schön warm, wird auch noch warm bleiben. Der hält einige heiße Tage für uns bereit, doch die extreme Hitze, die kann nicht nur unangenehm werden, sondern auch relativ gefährlich. Denn unser aller Unfallgefahrenpotenzial steigt bei hohen Temperaturen. Tipps, wie man mit der Hitze dann umgehen kann, hat jetzt Ariane Stahn für uns gesammelt.
1: Hitze beansprucht unseren Kreislauf und damit steigt im Sommer auch die Unfallgefahr, erklärt Jan Ziemer von der LVM-Versicherung.
2: 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Und deswegen würde ich schon sagen, dass im Sommer klar Unfallrisiko steigt.
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2: 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Da gilt zwar der Arbeitsweg hin und zurück, auch zur Arbeitstätigkeit, aber alles, was davor oder danach passiert, ist nicht gesetzlich unfallversichert. 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
1: Deshalb viel trinken und möglichst die starke Sonne meiden. Sollten trotzdem mal stärkere Symptome wie Verwirrtheit auftreten, sofort handeln und den Notruf wählen.
2: Und dann im Nachhinein natürlich prüfen, ob der Versicherungsschutz passt. Es ist wünschenswert, darauf zu achten, dass so eine Versicherung auch diese kurzzeitigen Bewusstseinsstörungen wie Schwindel und etc. eingeschlossen hat. Da haben wir jetzt zum Beispiel gerade im letzten Jahr die Versicherung angepasst, sodass im Tarif 24 auch genau diese Themen mit drin sind und Versicherungsschutz gewährleistet werden kann. 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
1: Also gut vorsorgen, viel trinken und im Zweifelsfall lieber eine Pause mehr einlegen.
0: Besser ist das. Danke, Ariane. 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Nicht so viel bewegen, ja? Entspannt euch. Und trinkt schön, ja? Bei den warmen Temperaturen. Benny Benassi, die Benassi Brass, zusammen mit Dani. Hit my heart.

2004 war dieser Hit von Benny Benassi, dem Benassi Brass. Ja, ist alles dasselbe, ja. Eigentlich bürgerlich Marco Benassi aus Italien, wohnt mittlerweile in Frankreich und produziert solche Hits, ja. Satisfaction kennt man noch, der Stil ist bekannt. Ja, war jetzt in Deutschland nicht so der Hit, ja, der Titel. Aber mit Dings hier, wie hieß er? Lass mich nochmal kurz nachgucken. Da hat er deinen ersten großen Erfolg gehabt mit Chris Brown, Beautiful People, im Jahr 2011. Ja, ist auch schon so lange her. Das ist noch länger her. Das ist Musik von Chrissy Hynde zusammen mit den Pretenders. I'll Stand By You.

1994, I'll Stand By You vom Album Last of the Independents. Ja. Oh weia, es ist warm. 58 war die Platzierung für 10 Wochen, 11. April 1994 veröffentlicht. Die Pretenders, I'll Stand By You. Habt ihr Lust, ein bisschen mitzuklatschen? Dann macht mal hier mit Starlight und Muse. 97.1 Novum FM bei der Arbeit.

Musik von Marshmello und Happier. Auf Novum FM 97.1, das Ganze mit euch zusammen bei der Arbeit. Musik aus den 90ern von Major T. Keep the Frequency Clear ist ein schöner Dance-Song aus der Euro-Disco- und Euro-Dance-Zeit.

Damals, als er schon auf Solobein stand, Fergie und Ludacris zusammen mit Glamorous auf 97.1 Novum FM. Das Ganze bei der Arbeit. Ah, ihr kennt den, ja? Macklemore, Ryan Lewis and Wands, Thrift Shop. 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

Also ich muss sagen, ich konnte anfangs gar nichts damit anfangen. Hör auf zu quatschen hier, wenn ich rede. Aber mittlerweile ist er ganz gut. Man kann im Radio spielen. Ja, ja. Wir gehen wieder zurück in die älteren Jahrzehnte. 70er, 80er mit Musik von Donna Summer und Chic. Ja, ja.

groovy und funkige Musik von Chic und Everybody Dance. Das hat man damals so gehört in den Discos. Ja, heutzutage hört man sowas. Musik von Austis. Touch Me wurde in Berlin gedreht am Potsdamer Platz. Gegenüber der ersten und ältesten Ampel. Ja, wer das noch nicht wusste. In dem Sinne, wir haben es wieder zusammen. Irgendwann. Und ich sag mal, ciao, tschüss.

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1: Mit Julia Fritz. Frankreich führt als erstes EU-Land ein Social-Media-Verbot für Kinder und Jugendliche unter 15 Jahren ein. Das Parlament in Paris verabschiedete das entsprechende Gesetz mit großer Mehrheit. Es soll nach den Sommerferien greifen. In einer Woche will die Union einen neuen Vorsitzenden für ihre Bundestagsfraktion wählen. Das gab Kanzler Merz bekannt. Zuvor wollen er und CSU-Chef Söder gemeinsam einen Vorschlag erarbeiten. Als Kandidaten werden unter anderem Kanzleramtschef Frei und Innenminister Dobrindt gehandelt. Wegen der neuen Eskalation im Nahen Osten sind Benzin- und Dieselpreise in Deutschland deutlich gestiegen. SPD-Generalsekretär Klüssendorf fordert deshalb einen Spritpreisdeckel und verweist auf Belgien und Luxemburg, die so etwas seit Jahren haben. Deutschland gelte als Paradies für Mineralölkonzerne. Die weltgrößte Computerspielemesse Gamescom ist bereits 5 Wochen vor dem Start ausverkauft. Im vergangenen Jahr kamen rund 357.000 Besucher. Mehr sollen es auch dieses Jahr nicht werden. Viele finden die Messe schon jetzt zu voll. Ermutigende Nachrichten aus dem Amazonasgebiet. Im vergangenen Jahr sind dort so wenig Waldflächen verbrannt wie seit 40 Jahren nicht mehr. Laut der brasilianischen Initiative Map Biomas waren rund 3,1 Millionen Hektar betroffen, etwa 80% weniger als im Vorjahr.
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1: Nach dem freundlichen Dienstag wird es heute kühler und wechselhafter. Im Norden bei rund 18 Grad und 35% Regenwahrscheinlichkeit, wechselhaft mit möglichen Schauern. Im Süden am freundlichsten heute, rund 24 Grad und nur 10% Regenwahrscheinlichkeit. Im Osten wechselhaft bei rund 20 Grad und 25% Regenwahrscheinlichkeit. Im Westen mild bei rund 21 Grad und 20% Regenwahrscheinlichkeit. Vereinzelte Schauer möglich.
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1: Mit Julia Fritz. Frankreich führt als erstes EU-Land ein Social-Media-Verbot für Kinder und Jugendliche unter 15 Jahren ein. Das Parlament in Paris verabschiedete das entsprechende Gesetz mit großer Mehrheit. Es soll nach den Sommerferien greifen. In einer Woche will die Union einen neuen Vorsitzenden für ihre Bundestagsfraktion wählen. Das gab Kanzler Merz bekannt. Zuvor wollen er und CSU-Chef Söder gemeinsam einen Vorschlag erarbeiten. Als Kandidaten werden unter anderem Kanzleramtschef Frei und Innenminister Dobrindt gehandelt. Wegen der neuen Eskalation im Nahen Osten sind Benzin- und Dieselpreise in Deutschland deutlich gestiegen. SPD-Generalsekretär Klüssendorf fordert deshalb einen Spritpreisdeckel und verweist auf Belgien und Luxemburg, die so etwas seit Jahren haben. Deutschland gelte als Paradies für Mineralölkonzerne. Die weltgrößte Computerspielemesse Gamescom ist bereits 5 Wochen vor dem Start ausverkauft. Im vergangenen Jahr kamen rund 357.000 Besucher. Mehr sollen es auch dieses Jahr nicht werden. Viele finden die Messe schon jetzt zu voll. Ermutigende Nachrichten aus dem Amazonasgebiet. Im vergangenen Jahr sind dort so wenig Waldflächen verbrannt wie seit 40 Jahren nicht mehr. Laut der brasilianischen Initiative Map Biomas waren rund 3,1 Millionen Hektar betroffen, etwa 80% weniger als im Vorjahr.
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1: Nach dem freundlichen Dienstag wird es heute kühler und wechselhafter. Im Norden bei rund 18 Grad und 35% Regenwahrscheinlichkeit, wechselhaft mit möglichen Schauern. Im Süden am freundlichsten heute, rund 24 Grad und nur 10% Regenwahrscheinlichkeit. Im Osten wechselhaft bei rund 20 Grad und 25% Regenwahrscheinlichkeit. Im Westen mild bei rund 21 Grad und 20% Regenwahrscheinlichkeit. Vereinzelte Schauer möglich.
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1: Mit Julia Fritz. Angesichts gestiegener Zahlen bei Gewalt-, Raub- und Messerdelikten im Kreis Heinsberg fordert der ehemalige FDP-Landtagsabgeordnete Stefan Lenzen mehr Prävention und Polizeipräsenz. Zwar sei die Gesamtkriminalität 2025 leicht zurückgegangen, die Zunahme bei schweren Straftaten dürfe jedoch nicht verharmlost werden, so Lenzen. Er spricht sich zudem für eine stärkere grenzüberschreitende Zusammenarbeit und mehr Transparenz bei der Kriminalitätsanalyse aus. Die Stadt Geilenkirchen baut ihre Vorbereitungen für Krisen- und Katastrophenfälle aus. Bürgermeister Armin Leon hat Ralf Deschehn und Matthias Heitzer offiziell mit Aufgaben im Zivil- und Katastrophenschutz sowie im kommunalen Krisenmanagement betraut. Ziel ist es, die Handlungsfähigkeit der Verwaltung in Krisenlagen zu sichern und die Bevölkerung bestmöglich zu schützen. Die Grünen-Landtagsfraktion in Nordrhein-Westfalen schreibt erstmals einen Menschenrechtspreis aus. Ausgezeichnet werden Einzelpersonen, Initiativen oder Organisationen, die sich in besonderer Weise für Menschenrechte engagieren. Der Preis ist mit 3.000 Euro dotiert und soll am Internationalen Tag der Menschenrechte im Dezember erstmals verliehen werden. Bewerbungen und Vorschläge sind bis zum 7. September möglich.
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1: Im Kreis Heinsberg wird es heute mild bei rund 21 Grad und 20% Regenwahrscheinlichkeit. Überwiegend bewölkt, vereinzelte Schauer möglich. Das Wochenende verspricht mit bis zu 27 Grad und kaum Regen deutlich sommerlicher zu werden.
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1: Mit Julia Fritz. Die Bundesregierung berät über eine Frühstartrente für Kinder. Der Plan: Vom 6. bis zum 18. Lebensjahr zahlt der Staat monatlich 10 Euro in ein Altersvorsorgedepot ein. Ausgezahlt wird das Geld erst ab 65. Eltern sollen zusätzlich bis zu 6.840 Euro jährlich einzahlen können. Damit will die Regierung vor allem Menschen mit geringem Einkommen den Weg in die private Altersvorsorge erleichtern. Der Nachfolger von Jens Spahn als Unionsfraktionschef steht offenbar fest. Medienberichten zufolge haben sich CDU-Chef Merz und CSU-Chef Söder auf Kanzleramtschef Thorsten Frei geeinigt. Spahn war zurückgetreten, nachdem bekannt wurde, dass er per Leihmutterschaft in den USA Vater geworden ist. An den hohen Spritpreisen wird sich vorerst nichts ändern. Bundeswirtschaftsministerin Reiche schließt einen Spritpreisdeckel aus. Ein solcher würde einen Milliardenbetrag kosten, der im Haushalt nicht vorhanden sei. SPD-Generalsekretär Klüssendorf hatte einen erneuten Preisdeckel vorgeschlagen. Die Liebe zum Auto ist ungebrochen. Noch nie waren in Deutschland so viele Pkw zugelassen wie aktuell. 49,5 Millionen Stück, rund 150.000 mehr als vor einem Jahr. Das entspricht einer Rekordfahrzeugdichte von 593 Autos pro 1.000 Einwohner. Ein Jahr nach dem tödlichen Zugunglück von Riedlingen in Baden-Württemberg haben Ermittler ihren Untersuchungsbericht vorgelegt. Bei dem Unfall waren 3 Menschen gestorben, als ein Regionalzug nach einem Hangrutsch infolge von Starkregen entgleiste. Der Hangrutsch sei nicht vorhersehbar gewesen, die Böschung habe nicht als riskant gegolten.
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1: Nach dem freundlichen Dienstag wird es heute kühler und wechselhafter. Im Norden bei rund 18 Grad und 35% Regenwahrscheinlichkeit, wechselhaft mit möglichen Schauern. Im Süden am freundlichsten heute, rund 24 Grad und nur 10% Regenwahrscheinlichkeit. Im Osten wechselhaft bei rund 20 Grad und 25% Regenwahrscheinlichkeit. Im Westen mild bei rund 21 Grad und 20% Regenwahrscheinlichkeit. Vereinzelte Schauer möglich.
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Mittwoch. Ja, wir haben es wieder fast geschafft. Die Hälfte der Woche ist so gut wie rum. Und das Beste daran ist, wir können so ganz, ganz langsam mal Richtung Wochenende blicken, obwohl wir ja noch 2 Tage vor uns haben. Oder 2,5 Tage, muss ich ja sagen. Wie geht es euch eigentlich? Seid ihr gut in den Mittag gekommen? Und es ist ja egal, wo ihr seid, ob ihr schon zu Hause seid, vielleicht gerade gegessen habt, weil ihr heute etwas später gegessen habt oder weil ihr vielleicht schon Kaffee und Kuchen vorbereitet für den Nachmittag. Ja, Kaffee, Kuchen geht ja immer am Nachmittag. Oder wie sieht's bei euch aus? Seid ihr keine Kaffeetrinker? Trinkt ihr lieber Tee oder lieber Schoki? Also heiße Schokolade, Kakao oder wie auch immer. Also ich trinke ja persönlich ganz gerne mal einen heißen Kakao, aber kein Kava, da ist echt viel Zucker drin und gar nicht so gesund, sondern ich mache es noch so richtig, wie meine Oma das früher gemacht hat. Milch aufkochen, dass sie schön heiß ist, denn ich mache natürlich keinen Zucker rein wie die Oma, sondern ich mache Zuckerersatzstoff rein und dann natürlich richtiges Kakaopulver. Oh. Also eins kann ich euch sagen, das ist ultra lecker und passt auch zu einem guten Stück Kuchen. Früher gab es das immer bei Oma am Sonntag, wenn die Familie sich zu Kaffee und Kuchen getroffen hat. Was haben wir für euch? Jede Menge Musik hier auf der 97.1, denn wir sind Novum FM, das Radio für Wassenberg.

0: Im Wasserbecker Ländle ganz annehmbare Temperaturen, heute um die 19 Grad. Mehr vom Wetter gibt es natürlich auch in den nächsten Minuten. Na, so in 20 Minuten würde ich mal sagen. Wir machen aber erst weiter mit Musik. Naughty Boy featuring Sam Smith und La La La.
1: Hallo Rosenthal.

0: Ja, dann starten wir mal. Wir starten heute mal am 26. von 18 bis 20 Uhr. 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Ihr kennt die Lieder von Give a Little Bit, The Logical Song, Breakfast in America und die kennt jeder. Die unvergänglichen Supertramp-Hits, genau diese Klassiker, bringt Tribute the Supertramp Revival Band mit beeindruckender Spielfreude und musikalischer Präzision auf die Bühne. Diese Band ist keine gewöhnliche Coverband, denn sie spielt nur wenige ausgewählte Konzerte im Jahr und das heißt dieses Jahr auch in Wassenberg. Zum Beispiel Dreamer oder Goodbye Stranger, da singt der ganze Platz mit. Ein Abend voller Klassiker, Leidenschaft und Gänsehaut, ganz im Zeichen der Musik von Supertramp. Der Eintritt ist frei, es müssen keine Tickets reserviert werden, auch hier. Mehr auf wassenberg-erleben.de. Und falls wir was vergessen haben, schreibt uns doch einfach mal eine Mail ins Studio und zwar unter folgende Adresse.
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0: Und wenn ihr vergessen habt, wie Supertramp klingt oder wie die Künstler von Supertramp Tribute klingen können, dann hört euch jetzt genau folgenden Titel an. Hier sind sie, Goodbye Stranger, Supertramp.

Ja, da wünschen wir von Novo FM auf der 97.1 viel Spaß am kommenden Wochenende, denn dort gibt es jede Menge Musik. Und wir kommen gleich zum Wetter hier auf Novo FM. Das Wetter für Wassenberg gibt es gleich.

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1: Dichte Bewölkung im Wassberg bei 19 Grad. Heute Nacht, in der Nacht ist es überwiegend klar, also keine Wolken oder ganz wenige Wolken am Himmel, bei Tiefsttemperaturen von 11 Grad. Wir starten morgen mit vereinzelten Wolken, beziehungsweise ja, die Sonne zeigt sich mal hier und da bei 11 Grad. Mittags ist es locker bewölkt und die Temperatur steigt tatsächlich etwas mehr wie heute auf 24 Grad. Und dann ist es in der Nacht klar, wieder mal bei 11 Grad.

0: Musik begleitet uns ja schon das ganze Leben und die gibt es nun schon wirklich sehr, sehr lange. Wann es genau angefangen hat, kann ich euch nicht sagen, aber eins kann ich euch sagen, es gibt viele tolle Künstler, die tolle Balladen geschrieben haben. Ein Künstler aus der Neuzeit, Harry Styles, kann ich euch nur sagen, ist ein toller Mensch. Ja, er hat eine tolle Ballade geschrieben, nämlich Sign of the Times. Und die spiele ich euch jetzt, damit ihr vielleicht jetzt mal ein paar Minuten euch hinsetzen könnt. Vielleicht mal ein bisschen abschalten. Also ausruhen.
1: Hallo Miel.

0: ihr eine Hängematte zu Hause?
1: Oder im Garten oder auf der Terrasse. Oder vielleicht, es gibt da so Hängematten mit Gestell oder zwischen zwei Bäumen gespannt. Dann habt ihr heute richtig Glück. Denn heute ist der Tag der Hängematte und den gibt es immer einmal im Jahr. Und zwar am 22. Juli. Am Tag der Hängematte wird es Zeit, einen Gang zurückzuschalten, sich zurückzulehnen und den Sommer zu genießen. Zum Relaxen und Entspannen gibt es natürlich keinen besseren Ort als eine Hängematte. Am Tag der Hängematte sollte man nicht nur arbeiten, sondern den ganzen Tag versuchen, irgendwo mal abzuschalten und diesen in der Hängematte verbringen und Pigmente zu haschen. Wer hat den Tag der Hängematte eigentlich ins Leben gerufen? Das ist auch uns hier auf der 97.1 Novum FM nicht bekannt. Aber wenn ihr eine habt, dann heißt das jetzt mal einen Gang zurücknehmen, hinlegen und vielleicht dazu einen kühlen Drink genießen.

Moby, Why Does My Heart Feel So Bad? Und die erste Stunde mit Yannick David in den Nachmittag am heutigen Mittwoch ist schon wiederum. Wir hören uns gleich kurz nach 15 Uhr, wenn die Nachrichten vorbei sind, natürlich wieder hier auf der 97.1 Novum FM, das Radio für Wassenberg und Umgebung, wollte ich sagen. Also bis gleich.

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1: Mit Julia Fritz. Die Bundesregierung berät über eine Frühstartrente für Kinder. Der Plan: Vom 6. bis zum 18. Lebensjahr zahlt der Staat monatlich 10 Euro in ein Altersvorsorgedepot ein. Ausgezahlt wird das Geld erst ab 65. Eltern sollen zusätzlich bis zu 6.840 Euro jährlich einzahlen können. Damit will die Regierung vor allem Menschen mit geringem Einkommen den Weg in die private Altersvorsorge erleichtern. Der Nachfolger von Jens Spahn als Unionsfraktionschef steht offenbar fest. Medienberichten zufolge haben sich CDU-Chef Merz und CSU-Chef Söder auf Kanzleramtschef Thorsten Frei geeinigt. Spahn war zurückgetreten, nachdem bekannt wurde, dass er per Leihmutterschaft in den USA Vater geworden ist. An den hohen Spritpreisen wird sich vorerst nichts ändern. Bundeswirtschaftsministerin Reiche schließt einen Spritpreisdeckel aus. Ein solcher würde einen Milliardenbetrag kosten, der im Haushalt nicht vorhanden sei. SPD-Generalsekretär Klüssendorf hatte einen erneuten Preisdeckel vorgeschlagen. Die Liebe zum Auto ist ungebrochen. Noch nie waren in Deutschland so viele Pkw zugelassen wie aktuell. 49,5 Millionen Stück, rund 150.000 mehr als vor einem Jahr. Das entspricht einer Rekordfahrzeugdichte von 593 Autos pro 1.000 Einwohner. Ein Jahr nach dem tödlichen Zugunglück von Riedlingen in Baden-Württemberg haben Ermittler ihren Untersuchungsbericht vorgelegt. Bei dem Unfall waren 3 Menschen gestorben, als ein Regionalzug nach einem Hangrutsch infolge von Starkregen entgleiste. Der Hangrutsch sei nicht vorhersehbar gewesen, die Böschung habe nicht als riskant gegolten.
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1: Nach dem freundlichen Dienstag wird es heute kühler und wechselhafter. Im Norden bei rund 18 Grad und 35% Regenwahrscheinlichkeit, wechselhaft mit möglichen Schauern. Im Süden am freundlichsten heute, rund 24 Grad und nur 10% Regenwahrscheinlichkeit. Im Osten wechselhaft bei rund 20 Grad und 25% Regenwahrscheinlichkeit. Im Westen mild bei rund 21 Grad und 20% Regenwahrscheinlichkeit. Vereinzelte Schauer möglich.
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Ah, ja. Kaffee gemacht, süßes Stückchen auf dem Teller. Das heißt, ich kann während meiner Sendung hier ein bisschen was Süßes genießen und natürlich Kaffee genießen. Ich hoffe, das könnt ihr jetzt auch und macht das auch, denn ab und zu soll man ja über die Stränge schlagen. Und was das heißt, was heißt eigentlich über die Stränge schlagen? Gute Frage. Ein Stück Kuchen, zwei Stücke Kuchen, drei Stücke Kuchen oder wie ist es bei euch? Schlagt ihr auch ab und zu mal essensmäßig über die Stränge? Oder seid ihr eher so von der Fraktion, nee, ich mach mal ganz langsam, ich brauche ja gar nicht so viel? Lasst euch auf alle Fälle, egal ob im Büro, unterwegs, ja, man kann ja den Kaffee auch mittlerweile in einem tollen Becher mitnehmen. Also, egal ob im Büro, unterwegs oder zu Hause, Kaffee und Kuchen schmecken. Ihr hört Novum FM auf der 97.1, das Radio für Wasserberg. Mein Name ist Yannick David. Auf

Felix Jern und Cascada. Boy, you turn me. Das On fehlt irgendwie. Nein, das heißt tatsächlich nur Boy, you turn me. Was haben wir gleich für euch? Wir schauen gleich mal in die 80er zurück. Mal ein bisschen was wieder zum Erinnerung in Erinnerung schwelgen. Und zwar Rick Springfield. Kennt ihr den eigentlich noch? Nein, dann spielen wir euch jetzt.

Gibt es eigentlich noch sichere Berufe im KI-Zeitalter? Zum Beispiel eine Packmitteltechnologin. Ja, die gibt es. Darüber sprechen wir nämlich gleich nach unserem nächsten Titel von Black & Jones featuring Emma Brammer und Everything We Got.

0: Ob ein neues Handy aus dem Online-Shop oder frische Äpfel im Supermarkt. Viele Produkte, die wir kaufen, sind in Wellpappe verpackt. Entwickelt werden diese Verpackungen von Menschen wie Alicia. Die 26-Jährige arbeitet in der Wellpappenindustrie und sie erklärt, warum Mathe, das Gefühl für Material und Teamwork dabei Hand in Hand gehen und weshalb ihr Job auch im KI-Zeitalter Sicherheit gibt. Ja, und der Kollege Andreas Suckel hat mal mit ihr gesprochen.
1: Alicia, warum hast du dich für den Beruf der Packmitteltechnologin entschieden?
2: Nach der Schule war mir klar, dass ich nicht nur am Schreibtisch sitzen möchte. Schon in der Ausbildung lernt man die Produktentwicklung kennen. Ich arbeite im Labor und stehe in der Produktion an den Maschinen. Und die Kombi aus technischer und gestalterischer Arbeit bringt viel Abwechslung.
1: Und warum ausgerechnet Wellpappe?
2: Die Wellpappenverpackungen, die tauchen im Alltag einfach überall auf. Und weil das Material so flexibel ist, kann ich auch viele Ideen damit umsetzen. Diesen kreativen Spielraum, den finde ich einfach spannend.
1: Welche typischen Herausforderungen begegnen dir bei deiner Arbeit?
2: Die Verpackungen müssen heutzutage viele Anforderungen gleichzeitig erfüllen. Sie sollen sicher sein, sie sollen schützen, dabei aber effizient und wirtschaftlich bleiben. Bei sehr speziellen Verpackungen entwickeln wir die Lösung dann auch oft im Team.
1: Und wie siehst du deine Zukunft? Stichwort KI?
2: Ich bin sicher, dass Wellpappenverpackungen auch in Zukunft gefragt sein werden. Nicht nur durch den Onlinehandel. Und ich denke, dass der Job nicht einfach von KI ersetzt werden kann. Denn es braucht Erfahrung, Materialverständnis und Kreativität.

0: Was Neues von Medusa featuring Khaled und Weekend. Ja, bis zum Wochenende ist es noch ein bisschen hin, aber wir schauen trotzdem mal aufs Wetter für heute.
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0: Dichte Bewölkung in Wassenberg bei 19 Grad. Heute Nacht ist es überwiegend klar mit vereinzelten Wolken bei Tiefstwerten von 11 Grad. Morgen starten wir mit 11 Grad. Was soll ich sagen? Die Sonne zeigt sich dann nur vereinzelt. Mittags ist es denn locker bewölkt. Die Temperatur krabbelt auf 24 Grad. Und in der Nacht bleibt es klar, dann nur noch bei 11 Grad.

Ein Titel aus den 90ern habe ich auch oftmals aufgelegt. Sound Lovers und Runaway. Das ist es. Euer Nachmittag hier auf der 97.1 Novum FM, das Radio für Wassenberg. Noch bis 16 Uhr für euch im Studio, Yannick David. When your homie

DJ Snake and the Stray Kids in the Dark. Wir sprechen gleich nach unserem nächsten Titel über wann, wo und wie schmeckt eigentlich der Sommer bezüglich Eis.

0: Sommer, Sonne, was heißt das? Eiszeit, ihr Lieben. Spätestens, wenn die Temperaturen steigen, gehört für viele ein Eis einfach dazu. Und die kleine Auszeit am Stiel oder als Kugel oder sogar im Becher oder auf dem Teller genießen wir auch jedes Mal richtig. Wann, wo und wie wir uns den Sommer am besten schmecken lassen, verrät Stefan Korte.
1: Tatsächlich bei mir zu Hause im Pool immer den Körper schön abkühlen und natürlich auch mit einem leckeren Eis.
2: Ich esse am liebsten Eis in der Sonne.
3: Das allerbeste Eis ist, wenn man am Strand liegt und da das Eis aufmacht und isst mit Ausblick aufs Meer auf geraden Horizont. Das ist genial.
4: Ich hole mir gerne Eis und gehe dann damit spazieren, weil man da die Sonne dann noch am besten genießen kann und das Eis dann noch besser schmeckt.
5: Die Gesellschaft auf jeden Fall, die man hat, und das Wetter. Also es muss wirklich eine optimale Temperatur sein, damit das Eis auch nicht wegschmilzt.
3: So als Belohnung und als Nachtisch ist Eis natürlich immer ganz großartig und ja, am besten, wenn man noch mit anderen das teilen kann.
4: Also gerade wenn man dann irgendwie von der Arbeit kommt und sich noch so einen Eisbecher gönnt oder die paar Kugeln, kann man sich immer freuen.
1: Tatsächlich ein Kinderspaghetti-Eis, weil wir das früher mal als Kinder gegessen haben. Und diese cremige Konsistenz und der intensive Geschmack, der erinnert mich immer sehr gerne daran, an meine Kindheit.
6: Viele Menschen lieben ja Nutella und Kinder Bueno und verbinden die Marken mit vielen tollen Genussmomenten im Alltag. Die Idee war deshalb, diese beliebten Geschmäcker auch als Eis erlebbar zu machen. Dabei haben wir uns immer gefragt, wie schmeckt das typische Nutella oder das Kinder Bueno-Gefühl an einem heißen Sommertag. Genau daraus sind unsere Eisvarianten im Becher entstanden. Ideal zum Teilen oder selbst genießen.
0: Also, was heißt das, ob am Wasser, auf dem Balkon oder unterwegs? Der Sommer schmeckt für jeden ein bisschen anders. Fest steht aber, ein Eis gehört auf jeden Fall ganz einfach dazu. 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

Rockmusik aus den 80ern von Fischer Z und Marlies. Toller Titel. Lang nicht mehr gehört, lang nicht mehr gespielt hier auf Noro FM. Und das war sie schon. Die zweite Stunde mit Yannick David am Mittwoch. Wir hören uns morgen wieder zur gewohnten Zeit von 14 bis 16 Uhr. Ich wünsche euch jetzt noch einen schönen Nachmittag hier auf euren Lieblingssender. Das ist natürlich Novo FM auf der 97.1, das Radio für Wassenberg. Ich verabschiede mich und sage mal Tschüssikowski für heute.

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1: Mit Julia Fritz. Die EU verschärft ihren Kampf gegen sexuellen Kindesmissbrauch. Messenger-Dienste sollen bald wieder in privaten Chats nach entsprechenden Hinweisen suchen dürfen. Dafür haben sich Vertreter der Mitgliedsländer auf eine Ausnahme von europäischen Datenschutzregeln verständigt. Das EU-Parlament hatte bereits zugestimmt. Trotz gestiegener Spritpreise schließt Bundeswirtschaftsministerin Reiche weitere staatliche Entlastungen aus. Die Haushaltslage lasse das nicht zu. Eine neue Spritpreisbremse oder ein Preisdeckel würde den Staat erneut Milliarden kosten. Bestehende Maßnahmen wie die 12-Uhr-Regel und das verschärfte Kartellrecht sorgten bereits für mehr Transparenz, so Reiche. Die Liebe zum Auto ist ungebrochen. Noch nie waren in Deutschland so viele Pkw zugelassen wie aktuell. 49,5 Millionen Stück, rund 150.000 mehr als vor einem Jahr. Das entspricht einer Rekordfahrzeugdichte von 593 Autos pro 1.000 Einwohner. Die Bundesregierung berät über eine Frühstartrente für Kinder. Der Staat soll vom 6. bis zum 18. Lebensjahr monatlich 10 Euro in ein Altersvorsorgedepot einzahlen. Ausgezahlt wird erst ab 65. Eltern können zusätzlich bis zu 6.840 Euro jährlich einzahlen. Ziel ist es, vor allem Menschen mit geringem Einkommen die private Altersvorsorge zu erleichtern. Der Synchronsprecher Joachim Kerzel ist im Alter von 84 Jahren gestorben. Kerzel war die deutsche Stimme von Anthony Hopkins, Jack Nicholson und Dustin Hoffmann. Seine Agentur nannte ihn eine außergewöhnliche Persönlichkeit der deutschen Synchron- und Hörbuchwelt.
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1: Nach dem freundlichen Dienstag wird es heute kühler und wechselhafter. Im Norden bei rund 18 Grad und 35% Regenwahrscheinlichkeit, wechselhaft mit möglichen Schauern. Im Süden am freundlichsten heute, rund 24 Grad und nur 10% Regenwahrscheinlichkeit. Im Osten wechselhaft bei rund 20 Grad und 25% Regenwahrscheinlichkeit. Im Westen mild bei rund 21 Grad und 20% Regenwahrscheinlichkeit. Vereinzelte Schauer möglich.
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1: Mit Julia Fritz. Bei einem Verkehrsunfall in Gallenkirchen-Gelrath sind am Dienstagmittag mehrere Menschen leicht verletzt worden. Ein Auto war beim Abbiegen mit einem Linienbus zusammengestoßen. Mindestens 5 Personen wurden verletzt, 2 von ihnen kamen vorsorglich ins Krankenhaus. Während der Unfallaufnahme war die Straße zeitweise gesperrt. Ein Brand in einer Dachgeschosswohnung hat am Dienstagabend einen Feuerwehreinsatz in der Gallenkirchener Hauptstraße ausgelöst. Das Feuer war in einer Zwischendecke ausgebrochen. Die Feuerwehr konnte den Brand schnell löschen und verhindern, dass sich die Flammen auf benachbarte Gebäude ausbreiten. Verletzt wurde niemand, die Wohnung bleibt bewohnbar. Nordrhein-Westfalen kommt dem Bau eines zweiten Abschiebegefängnisses in Mönchengladbach näher. Das Land hat mit dem Bund einen Kaufvertrag für die benötigten Flächen auf dem ehemaligen Militärgelände JHQ abgeschlossen. Dort soll eine Unterbringungseinrichtung für ausreisepflichtige Personen entstehen.
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1: Im Kreis Heinsberg wird es heute mild bei rund 21 Grad und 20% Regenwahrscheinlichkeit. Überwiegend bewölkt, vereinzelte Schauer möglich. Das Wochenende verspricht mit bis zu 27 Grad und kaum Regen deutlich sommerlicher zu werden.
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1: Mit Julia Fritz. Die EU verschärft ihren Kampf gegen sexuellen Kindesmissbrauch. Messenger-Dienste sollen bald wieder in privaten Chats nach entsprechenden Hinweisen suchen dürfen. Dafür haben sich Vertreter der Mitgliedsländer auf eine Ausnahme von europäischen Datenschutzregeln verständigt. Das EU-Parlament hatte bereits zugestimmt. Trotz gestiegener Spritpreise schließt Bundeswirtschaftsministerin Reiche weitere staatliche Entlastungen aus. Die Haushaltslage lasse das nicht zu. Eine neue Spritpreisbremse oder ein Preisdeckel würde den Staat erneut Milliarden kosten. Bestehende Maßnahmen wie die 12-Uhr-Regel und das verschärfte Kartellrecht sorgten bereits für mehr Transparenz, so Reiche. Die Liebe zum Auto ist ungebrochen. Noch nie waren in Deutschland so viele Pkw zugelassen wie aktuell. 49,5 Millionen Stück, rund 150.000 mehr als vor einem Jahr. Das entspricht einer Rekordfahrzeugdichte von 593 Autos pro 1.000 Einwohner. Die Bundesregierung berät über eine Frühstartrente für Kinder. Der Staat soll vom 6. bis zum 18. Lebensjahr monatlich 10 Euro in ein Altersvorsorgedepot einzahlen. Ausgezahlt wird erst ab 65. Eltern können zusätzlich bis zu 6.840 Euro jährlich einzahlen. Ziel ist es, vor allem Menschen mit geringem Einkommen die private Altersvorsorge zu erleichtern. Der Synchronsprecher Joachim Kerzel ist im Alter von 84 Jahren gestorben. Kerzel war die deutsche Stimme von Anthony Hopkins, Jack Nicholson und Dustin Hoffmann. Seine Agentur nannte ihn eine außergewöhnliche Persönlichkeit der deutschen Synchron- und Hörbuchwelt.
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2: In der Nacht ist es wolkig, im Norden ein paar Schauer und vereinzelt Gewitter. Von Westen her klingt das Ganze langsam ab, im Süden gering bewölkt. Ansonsten teilweise mäßiger bis starker Nordwestwind. An der Nord- und Ostsee kann es auch ein paar Sturmböen geben. Tiefstwerte 15 bis 8 Grad. Am Donnerstag dann im Südwesten heiter bis sonnig und trocken, im Nordosten stärker bewölkt, östlich der Elbe und in den Mittelgebirgen auch ein paar Schauer und kurze Gewitter. 19 bis 25, im Südwesten bis 27 Grad.
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0: Und da sind wir wieder, wer hätte es gedacht, schon fast ein Ritual, möchte man sagen.
1: Mein Ritual, was mir den Tag rettet, ist immer Kaffee. Ohne

Hallo, liebe Leute. Frage an die Zuhörerschaft. Was gibt es bei uns in Wassenberg in diesem Jahr bereits zum 32. Mal? Hier die Auflösung, den Schlemmermarkt Rhein-Maas. Tatsächlich bereits zum 32. Mal heißt es ab dem 6. August. Regionale Spezialitäten und internationale Genüsse. Darauf darf man sich freuen. Apropos freuen. Es gibt Zahlen, die machen einfach gute Laune. Beim Stadtradeln hier bei uns in Wassenberg haben in diesem Jahr 396 Radfahrerinnen und Radfahrer in 14 Teams innerhalb von nur 3 Wochen gemeinsam beeindruckende 55.650 Kilometer zurückgelegt. Das Ergebnis: rund 9,1 Tonnen CO2 wurden eingespart und ganz nebenbei gezeigt, dass jeder Kilometer zählt. Jetzt sind die erfolgreichsten Teams ausgezeichnet worden. Mit starken 12.036 Kilometern holte sich die katholische Grundschule Miel den Gesamtsieg. Dahinter folgen die Betty-Reis-Gesamtschule mit 10.741 Kilometern und die Martino-Schule Orsbeck mit 7.614 Kilometern. Auch bei den Vereinen wurde kräftig in die Pedale getreten. Die KB Wassenberg, sie sicherte sich den ersten Platz vor der DJK Wassenberg und Kolping-Bergelin. Bei den Familien- und Freundeteams gelang dem Team Long Island sogar der Hattrick. Zum dritten Mal in Folge ganz oben auf den Treppchen. Die stärkste Einzelleistung schaffte Gabriele Frenken mit beeindruckenden 1.172 Kilometern. Und auch der Nachwuchs, der wurde belohnt. Den Sonderpreis erhielt die Johannita Kita Regenbogen. Unser Bürgermeister Marcel Maurer, er bedankte sich bei allen Teilnehmerinnen und Teilnehmern für ihren Einsatz. Und wer weiß, vielleicht kommen ja sogar noch weitere Auszeichnungen dazu. Denn die Wassenberger Teams, sie sind auch noch im Kreiswettbewerb mit im Rennen. Wir freuen uns nun auf eine knappe regionale Stunde. 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

0: Nun heißt es ab in die Hängematte.
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0: Es gibt genau zwei Arten von Menschen. Die einen sehen eine Hängematte und denken sofort an Urlaub. Die anderen sehen eine Hängematte und fragen sich als erstes, wie steigt man da eigentlich elegant ein? Heute ist der Tag der Hängematte, ein Feiertag für alle, die wissen, dass Nichtstun manchmal die produktivste Beschäftigung des Tages sein kann. Eine Hängematte ist vermutlich das einzige Möbelstück, bei dem Schaukeln ausdrücklich zur Gebrauchsanweisung gehört. Falls ihr heute irgendwo zwischen zwei Bäumen eine freie Hängematte entdecken solltet, nutzt die Gelegenheit, aber bitte erst nach Feierabend. Wir möchten schließlich nicht, dass plötzlich Halbwassenberg gleichzeitig in den sogenannten Entspannungsmodus wechselt.
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0: Gleich bei uns wäre jetzt gedacht, das Horoskop für Wassenberg. No!

0: Maxi noch nicht die Sterne über den Kopf, sondern direkt aus dem Blumenbeet. Denn statt Kristallkugel und Kaffeesatz werfen wir heute einen Blick in den Garten, welche Blüte zu eurem Sternzeichen passt und ob ihr heute eher eine robuste Sonnenblume oder eine empfindliche Orchidee seid, das erfahrt ihr jetzt.
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2: Das blühende Leben. Ob ein selbstgezupfter Wiesenblumenstrauß, ein liebliches Brautbouquet, das liliengeschmückte Grabgesteck oder nutzbringend verwertbare Blüten uns erfreuen, ist egal. Jeder soll nach seinem Geschmack die Schönheit aus Natur, Gewächshaus oder Reagenzglas genießen. Man kann seine Blumen auch als Kammerjäger einsetzen, mit ihnen Sitz baden oder ihnen im Salat den Kopf abbeißen.
1: Widder.
2: Lasst Blumen brüllen. Wie einen Degen schwingt der Widder ein Büschel knallroter Tulpen, ganz frisch aus dem Stadtpark gemopst. Und bei manchen hängt sogar noch die Zwiebel dran. Das ist kein Freund der leisen Töne. Lieber mag er schreiende Farben, durchsetzungswütigen Löwenzahn mit Asphaltbrechgewalt und ein bisschen stinken darf es auch.
1: Stier.
2: Futterpflanzenstrauß für die Vase. Das etwas andere Wiedercoin verspricht Mehrfachgenuss auf allen Ebenen. Erst darf sich das Ochsenauge an der Butterblumenschönheit laben, die Nase kriegt einen Hubfliederduft, Maiglöckchen klingeln in den Ohren, runde Hortensien bieten sich als Handschmeichler an und Veilchen landen kandiert im Nachtisch.
1: Zwillinge.
2: In Windeseile Samen verstreuen. Damit er jede Neuigkeit sofort an die große Glocke hängen, aber auch rasch verbreiten kann, hat ein Zwilling immer eine Garnitur Glocken und Pusteblumen parat. Für sein entscheidungsunwilliges Liebesleben braucht er Margeriten mit auszupfbaren Blütenblättchen. Sie liebt mich nicht. Von Herzen, mit Schmerzen, ein bisschen.
1: Krebs.
2: Künstliche Befruchtung. Damit das mit den Bienchen und den Blümchen auch klappt, düngen Krebse ganz besonders fürsorglich Sommerazaleen, Dahlien und Malven, damit die kleinen Vermehrungshelfer auch ordentlich gefüttert werden können. Und im kleinen Häuschen mit Herd steht immer ein nostalgischer Biedermeier.

0: Strauß Häkeldeckchen unterlegt auf der Oma-Kommode.
1: Löwe.
0: Die königliche Garde stramm gestanden. Bescheidene Löwenmäulchen oder der ordinäre Löwenzahn haben nichts mehr zu melden, wenn Kaiserkronen, Prachtrosen und Sonnenblumen zu herrlichen Bouquets gebunden werden. Aber die Blüte kann noch so leuchten und in ihrem Glanz erstrahlen. Zu Repräsentationszwecken kann sie nur nach dem Ritterschlag durch Goldglanzspray geadelt werden.
1: Jungfrau.
0: Blüten in Tüten. Die Jungfer im Grünen sät sich fleißig selber aus, steht als unauffällige Schönheit im Beet oder in der Vase zu Diensten und sogar wenn sie ausgetrocknet ist, kann man sie noch in Trockengestecken verwenden. Jungfrauen lieben Ringelblumen als Tee, Salbe, Sitzbad oder im Salat. Schließlich hat eine vernünftige Blume mehr zu tun, als nur schön auszusehen.
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2: 6 weitere durchweg blumige Horoskope, die gibt es gleich.
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0: blumige Aussichten, möchte man sagen. Jetzt blüht sie auf, die zweite Hälfte unseres Blumenhoroskops. Mal sehen, ob euer Tag nach Rosen duftet, so entspannt wie Lavendel wird oder ob ihr heute eher den Kaktus gebt. Schön anzusehen, aber besser mit etwas Abstand. Hier die letzten 6 Sternzeichen.
1: 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Waage.
2: Eleganz am Stiel. Diese Kameliendamen paaren sich gerne mit anmutigen Fräsien, edlen Orchideen oder Duftrosen zu harmonischen Arrangements in wasserdichten Kunstgegenständen. Am allerliebsten hat die Waage jedoch die erlesenen Zutaten eines Brautstraußes. Ganz wichtig dabei, nimm von jedem Blumentier ein Paar, wie in der Arche Noah, um den Weiterbestand der Liebe zu sichern.
1: Skorpion.
2: Totensonntagsfeeling. Ganz schön heimtückische Blüten treiben Skorpionsblühpflanzen. Da lockt die erotische Venusfliegenfalle, es werden Fallgrubenkelche geöffnet und sonnentaubetröpfelte Klebehaare halten verbissen fest, was ihnen auf den tödlichen Leim gegangen ist. Gemäßigte Skorpione schwelben lieber in Beerdigungsduft von Lilien und Chrysanthemen.
1: Schütze.
2: Aufgemerkt, hier blüht uns was. Nur nichts Kleinkariertes, sagt sich der Schütze. Und auch wenn er damit ein Schieffallsyndrom provoziert, steckt er sich doch eine überdimensionierte Pfingstrose an den Hut. Dass die Gladiole im Knopfloch ihm fast das Auge ausgestochen hat, sieht der Positivdenker als gutes Zeichen. Dass er auch in größter Gefahr als Glückspilz immer unbeschädigt davonkommt.
1: Steinbock.
2: Blumen hinter Glas. Einfach so zur Zierde sind sämtliche Blühpflanzen aus Steinbocksicht bunter Luxus. Sein ganzer Blütenschatz ist eine Flasche Enzian, edelweiß auf österreichischen Münzen, im Winter die Eisblumen auf der Scheibe seiner geizig sparsam unbeheizten Schlafstube und die wild wachsenden, genügsamen Schneeglöckchen, die klein, aber stark dem harten Frost standhalten.
1: Wassermann.
2: Falschgeldblüten. Sein Drang nach dem ganz Besonderen samt der unerschöpflichen Experimentierlust macht aus dem Wassermann einen Farbenfälscher und aus weißen Nelken Regenbogenmonster. Mit Farbtinte und messerzerfaserten Blumenstängeln gelingen ihm die skurrilsten Färbungen. Aber mal ehrlich, doch nur komische Käuze mögen kotzgrün melierte Nelken, gestreifte Rosen und Tupfentulpen.
1: Fische.
2: Chaotische Mimosen. Überempfindlich wie die bekannte Sinnpflanze reagieren Fische auf die kleinsten leiblichen und seelischen Erschütterungen, blühen manchmal auf oder vergessen zu leben und gehen ein. Auch ein etwas robusterer Fisch erträgt nur hauchzarte Blümchen um sich herum. Mehr als ein Büschel dürftiges Schleierkraut oder ein paar filigrane Kosmeen hält er nicht aus.
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0: Morgen ab 9, wer hätt's gedacht, ein neues Horoskop. Gleich bei uns die Veranstaltungstipps für Wassenberg.

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0: Wer Lust auf einen ganz entspannten Sommerabend mit richtig guter Live-Musik hat, der sollte sich den kommenden Sonntag vormerken. Von 18 bis 20 Uhr steht auf der Open-Air-Bühne am Parkplatz vor der Burg das Duo Gentleman Jam auf der Bühne. Melanie Wissler und Arno Brechmann, sie sorgen mit zwei Stimmen und einer Gitarre für jede Menge Gefühl und echte Gänsehautmomente. Sie stand bereits beim Supertalent auf der Bühne und arbeitete mit Künstlern wie Boy George und Ricky Martin. Und er studierte Pop- und Jazzgesang in Arnheim und war schon mit Bobby McFerrin unterwegs. Gemeinsam versprechen sie uns einen stimmungsvollen Abend unter freiem Himmel. Und das Beste, Freikarten, die gibt es auf wassenberg-erleben.de. Schon heute sollte man sich den Schlemmermarkt Rhein-Maas vormerken. Vom 6. bis zum 9. August, bereits zum 32. Mal. Regionale Spezialitäten, internationale Küche, edle Weine, handwerklich gebraute Biere, leckere Desserts und viele neue gastronomische Angebote. Ein ganz besonderes Highlight, das ist die Verleihung der goldenen Schlemmerente an Food Creator Stefano Zarella. Dazu gibt es Walking Acts mit Live-Musik und kostenlose Stadtführung. Alle Infos zum Programm und den Öffnungszeiten findet ihr auf der Internetseite der Stadt Wassenberg unter wassenberg.de. Wem hier was fehlt, uns kann man schreiben. redaktion@novumfm.de. Gleich Thema bei uns: Urlaub gebucht und dann kommt alles anders, wenn die Reise zum Problem wird.

0: hoffe, Sie sind gepackt, die Vorfreude groß, doch im Urlaub läuft nicht immer alles nach Plan. Ein Unfall, eine plötzliche Krankheit oder aber Ärger mit dem Reiseveranstalter können die schönste Reise ganz schnell ruinieren. Welche Versicherungen im Ernstfall wirklich helfen, das weiß Gerrit Zienicke.
1: Eine Urlaubsreise kurzfristig abzusagen, kann schnell teuer werden. In so einem Fall übernimmt eine Reiserücktrittsversicherung die Stornokosten, sofern ein versicherter Grund vorliegt. Und davon gibt es viele.
2: Ja, Jahre her, da mussten wir 2 Tage vor Abreise den Urlaub canceln, weil wir einen Wasserschaden im Keller hatten.
3: Ich bin mal eine Woche vor dem Urlaub entlassen worden und dann war die Jobsuche natürlich wichtiger und ich habe den Urlaub dann tatsächlich abgesagt.
4: Ja, letztes Jahr erst. Knöchel gebrochen, ab ins Krankenhaus und den Italienurlaub verschoben.
1: Wenn solche Probleme während der Urlaubsreise auftreten, hilft eine Reiseabbruchversicherung. Sie erstattet nicht genutzte Reiseleistungen oder sogar Mehrkosten bei der Rückreise. Und auch eine Auslandsreise-Krankenversicherung ist eine Überlegung wert. Sie übernimmt Behandlungskosten, Krankenhausaufenthalte bis hin zum Rücktransport nach Hause. Was es dabei zu beachten gilt, weiß Manuela Stussack-Wermeling von der LVM-Versicherung.
5: Ganz wichtig ist es nicht abzuwarten, sondern sich wirklich frühzeitig Hilfe zu holen. Viele Versicherungen, auch die LVM, bieten zum Beispiel einen 24-Stunden-Notruf an oder es gibt auch digitale Angebote via App und darüber lassen sich zum Beispiel Ärzte finden, Sprachprobleme überbrücken oder notwendige Schritte organisieren.
1: Und wenn es im Urlaub Probleme mit dem Reiseveranstalter wegen nicht erbrachten Leistungen gibt, greift die Rechtsschutzversicherung. Wichtig ist, dass diese Ansprüche möglichst umgehend vor Ort geltend gemacht werden. Der passende Versicherungsschutz gehört neben Kleidung und Reisepass also definitiv mit ins Urlaubsgepäck.
5: Wer gut vorbereitet ist, kann im Ernstfall schnell handeln und hat im Hintergrund jemanden, der sich kümmert. So ist man deutlich entspannter.
0: Urlaub soll Erholung sein und kein finanzielles Risiko. Welche Versicherungen im Ernstfall helfen und worauf Reisende achten sollten, dazu gibt es weitere Infos bei lvm.de.

Das war's für heute mit mir und der Lokalen Stunde. Wir freuen uns über Nachrichten von euch unter redaktion@novumfm.de. Ich bin raus, wünsche wie stets und immer etwas Nettes und sage, Achtung, tschüss. Bring the action.

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1: Mit Julia Fritz. Die Bundesregierung berät über eine Frühstartrente für Kinder. Der Plan: Vom 6. bis zum 18. Lebensjahr zahlt der Staat monatlich 10 Euro in ein Altersvorsorgedepot ein. Ausgezahlt wird das Geld erst ab 65. Eltern sollen zusätzlich bis zu 6.840 Euro jährlich einzahlen können. Damit will die Regierung vor allem Menschen mit geringem Einkommen den Weg in die private Altersvorsorge erleichtern. Der Nachfolger von Jens Spahn als Unionsfraktionschef steht offenbar fest. Medienberichten zufolge haben sich CDU-Chef Merz und CSU-Chef Söder auf Kanzleramtschef Thorsten Frei geeinigt. Spahn war zurückgetreten, nachdem bekannt wurde, dass er per Leihmutterschaft in den USA Vater geworden ist. An den hohen Spritpreisen wird sich vorerst nichts ändern. Bundeswirtschaftsministerin Reiche schließt einen Spritpreisdeckel aus. Ein solcher würde einen Milliardenbetrag kosten, der im Haushalt nicht vorhanden sei. SPD-Generalsekretär Klüssendorf hatte einen erneuten Preisdeckel vorgeschlagen. Die Liebe zum Auto ist ungebrochen. Noch nie waren in Deutschland so viele Pkw zugelassen wie aktuell. 49,5 Millionen Stück, rund 150.000 mehr als vor einem Jahr. Das entspricht einer Rekordfahrzeugdichte von 593 Autos pro 1.000 Einwohner. Ein Jahr nach dem tödlichen Zugunglück von Riedlingen in Baden-Württemberg haben Ermittler ihren Untersuchungsbericht vorgelegt. Bei dem Unfall waren 3 Menschen gestorben, als ein Regionalzug nach einem Hangrutsch infolge von Starkregen entgleiste. Der Hangrutsch sei nicht vorhersehbar gewesen, die Böschung habe nicht als riskant gegolten.
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2: In der Nacht ist es wolkig, im Norden ein paar Schauer und vereinzelt Gewitter. Von Westen her klingt das Ganze langsam ab, im Süden gering bewölkt. Ansonsten teilweise mäßiger bis starker Nordwestwind. An der Nord- und Ostsee kann es auch ein paar Sturmböen geben. Tiefstwerte 15 bis 8 Grad. Am Donnerstag dann im Südwesten heiter bis sonnig und trocken, im Nordosten stärker bewölkt, östlich der Elbe und in den Mittelgebirgen auch ein paar Schauer und kurze Gewitter. 19 bis 25, im Südwesten bis 27 Grad.
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1: Herzlich willkommen. Ja, Hitzewellen nehmen auch hier bei uns in Deutschland zu. Wir hatten schon über 40 Grad am Tag und tropische Nächte. Und das ist keine Seltenheit mehr. Das bedeutet, auch unsere Wohnungen und Häuser heizen sich auf. Arbeiten im Homeoffice oder auch schlafen ist dann kein Spaß mehr. Aber man kann ja etwas dagegen tun, oder?
2: Also wir haben erstmal eine Klimaanlage kombiniert mit Photovoltaikanlage. Und ansonsten kann man auch feuchte Handtücher aufhängen und natürlich Eis essen. Das hilft immer.
3: Vor einen Ventilator stellen und hoffen, dass man abgekühlt wird.
4: Morgens ganz früh lüften und dann die Fenster zu. Einen schönen eiskalten Tee trinken, einen Eistee mit Eiswürfeln.
5: Und ansonsten die Vorhänge zu und Fenster auf, wenn es ein bisschen kühler ist.
6: Also ich kenne nur die Klassiker, alle Gardinen und so zuzumachen, dass die Sonne nicht direkt reinknallt. Und sonst gibt es ja so mittlerweile auch kompakte, kleine Klimaanlagen, die man sich so in die Ecke stellen kann.
1: Ja, da waren schon ein paar ganz gute Vorschläge dabei. Eine weitere Lösung ist ein in Deutschland entwickeltes Gerät, das vom Time Magazine als eine der besten Erfindungen des vergangenen Jahres bezeichnet wurde. Mehr dazu gibt's heute in der Technik-Show von einem Produktentwickler des Hightech-Unternehmens Midea.

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1: Die E-Mobilität macht große Sprünge, so auch bei den Lkw. Volvo Trucks stellt bereits eine zweite Generation vor und das Ergebnis, das kann sich durchaus sehen lassen, sagt Benjamin Schiebler von Volvo Trucks. Hallo, ich grüße Sie.
2: Hallo.
1: Herr Schiebler, mal im Vergleich zu den bisherigen Elektro-Trucks. Welche Verbesserungen gibt es?
2: Ja, wir setzen mit der neuen Generation aus unserer Sicht nochmal neue Maßstäbe. Die Leistung unserer neuen E-Lkw konnte deutlich verbessert werden und wir erreichen mittlerweile Reichweiten von bis zu 700 Kilometern. Und das Wichtige ist, ohne Zwischenladen. Und damit markieren wir aus unserer Sicht als Elektropionier in unserer Branche tatsächlich nochmal einen erneuten Elektrodurchbruch für unsere schwere Baureihe.
1: Inwiefern?
2: Der Volvo FH Aero Electric, das ist unser Flaggschiff. Ein Fahrzeug, das wir nun mit einer sogenannten E-Achse auf den Markt bringen, sorgt dafür, dass diese hohen Reichweiten erzielt werden können. Das liegt zum einen daran, dass wir das Fahrzeug so konstruiert haben, dass wir am Rahmen mehr Platz schaffen für eben diese Batterien und die damit einhergehenden benötigten Batteriekapazitäten. Zum anderen verändern und erhöhen wir auch die Batterieladekapazität am Auto. Das heißt, unsere Kunden und Kundinnen können in Zukunft mit noch höheren Ladegeschwindigkeiten laden. Im Idealfall laden wir das Fahrzeug von 20 bis 80%, das ist ein guter Mittelwert, aber in der typischen Fahrerpause von etwa 45 Minuten auf. Das ist für uns extrem wichtig, für unsere Kunden und Kundinnen ebenso, weil die Anforderung an uns als Hersteller ist, dass das Fahrzeug zum Laden nicht länger Pause machen muss als der Dieselverbrenner als Pendant.
1: Aber das ist ja noch nicht alles, was Volvo Trucks neu im Programm hat, oder?
2: Ja, das stimmt. Wir haben nicht nur den Volvo FH Aero Electric mit E-Achse auf den Markt gebracht, wir sind auch der einzige Hersteller, der den Volvo FH Aero gleich mit zwei anderen Antriebsarten auch noch auf den Markt bringen wird, denn das Fahrzeug wird auch noch mit einem Zentralmotor zu haben sein. Das bedeutet, wir können sehr gezielt unseren Kunden das Fahrzeug anbieten, das sie für ihren tagtäglichen Einsatz brauchen. Ich gebe Ihnen ein Beispiel, wir sprachen bereits vom 700 Kilometer Auto. Das ist eine Reichweite, die aber nicht jeder unserer Kunden und Kundinnen brauchen wird. Wenn ich also weniger Batteriekapazität in diesem Fahrzeug verbaue, habe ich mehr Platz für andere Sachen. Zum Beispiel für den Aufbau hinter dem Fahrerhaus, um andere Anwendungen zu realisieren. Dieses Fahrzeug wird dann ergänzt durch Fahrzeuge wie den FM oder den FMX Electric, die Sie zum Beispiel auch auf der Baustelle sehen könnten, oder den FL und FE Electric, den Sie vor allem im urbanen Einsatzbereich finden werden.
1: Der Umweltgedanke steht natürlich bei einer Anschaffung eines Elektro-Lkw an erster Stelle. Aber es gibt noch viel mehr gute Gründe dafür.
2: Für uns als Hersteller ist der Elektroantrieb der alternative Antrieb der Zukunft. Das merkt man im Pkw-Bereich, sogar in Deutschland mittlerweile auch. Das liegt auch daran, dass parallel aus traurigen Gründen der Dieselkraftstoff immer teurer werden wird. Aber es sind auch Regularien in Kraft oder werden in Kraft treten, die den Mineralkraftstoff auf Dauer auch weiterhin teurer werden lassen, sodass die alternativen Antriebe, also beispielsweise HVO, 100 Bio-LNG oder eben unser E-Lkw, immer wirtschaftlich interessanter werden für Spediteure.
1: Schauen wir nochmal aufs Laden. Was hat sich denn da in den vergangenen Jahren eigentlich grundsätzlich bei der Ladeinfrastruktur an Deutschlands Autobahnen getan?
2: Da hat sich wahnsinnig viel getan. Aus unserer Sicht ist hier gerade an den Autobahnen, wo das schnelle Zwischenladen eine hohe Relevanz hat, viel entstanden, viel mehr als manch einer vielleicht vor 4, 5 Jahren gedacht hätte. Aus unserer Sicht ist das aber einer der wichtigen Hebel, bei dem Bund und Länder zusammen mit uns Herstellern noch mehr anpacken müssen, um noch mehr Ladepunkte zu schaffen, damit es für noch mehr E-Lkw diese so wichtigen Lademöglichkeiten gibt.
1: Benjamin Schiebler von Volvo Trucks über die neue Generation von elektrischen Lkw. Ich danke Ihnen für das Gespräch.
2: Danke, dass ich hier durfte.

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1: Kaputt heißt künftig nicht mehr automatisch neu kaufen. Der Bundestag hat ein Recht auf Reparatur beschlossen und setzt damit eine EU-Richtlinie um. Hersteller von Waschmaschinen, Tablets, E-Bikes und anderen Elektrogeräten müssen defekte Produkte künftig zu einem angemessenen Preis reparieren. Außerdem sollen neue Geräte leichter zu reparieren sein. Fest verbaute Akkus, etwa in Handys, sollen damit der Vergangenheit angehören. Der Hype um künstliche Intelligenz hat den Ausbau großer Rechenzentren angefeuert. Und die meisten Menschen in Deutschland unterstützen das auch. Die Mehrheit hat in einer Umfrage angegeben, dass sie den Ausbau für wichtig halten. Kritisch sehen viele aber den immensen Strombedarf der Rechenzentren. Auch der Wasserverbrauch wird von einigen als problematisch eingestuft. Als erstes Land weltweit hat Australien vor einem halben Jahr ein Social-Media-Verbot für unter 16-Jährige erlassen. Einer Studie im British Medical Journal zufolge umgehen Kinder und Jugendliche das Verbot jedoch häufig, zum Beispiel über falsche Accounts oder Konten von Älteren. Das Gesetz hat laut der Untersuchung kaum Einfluss darauf, wie Kinder soziale

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1: Avatar: The Way of Water war der bisher erfolgreichste Film aller Zeiten in Deutschland. Ja, und wer dachte, vom Planeten Pandora schon alles gesehen zu haben, der wurde von seinem Nachfolger Avatar Fire and Ash im vergangenen Kinojahr eines Besseren belehrt. Denn Kultregisseur James Cameron führte die epische Saga weiter und entführte uns in die vulkanischen Regionen des blauen Planeten. 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Mein Kollege Matthias Piller spricht.
2: Für die Sully-Familie beginnt ein neues Kapitel auf Pandora. Doch nicht in einem üppigen und lebendigen Urwald, sondern in einer ihnen unbekannten Region. Eine karge Vulkanlandschaft voller Rauch, Asche und Feuer. Hier treffen sie auf das mysteriöse Aschevolk, dessen Kultur so ganz anders ist als die ihre.
3: Das ist das einzig Reine in dieser Welt. Das Feuer kam vom Berg, verbrannte unseren Wald.
4: Mein Volk. Es schrie um Hilfe.
3: Aber Ava ist nicht gekommen.
2: Die Sullys bewegen sich vorsichtig durch die verwüstete Landschaft, denn jeder Schritt ins Unbekannte kann über Leben und Tod entscheiden.
5: Diese Welt umfasst so viel mehr, als ihr es euch vorstellen könnt.
6: Beschützt deine Schwester!
7: Ja, Sir. Bleibt in Deckung! Was sagt der Adam?
8: Die Sullys halten zusammen!
7: Nein, das andere!
8: Die Sullys geben nie auf!
7: Genau, die Sullys geben nie auf!
2: Aber auch die Menschen kehren zurück nach Pandora. Und wieder haben sie es auf die Ressourcen des Planeten abgesehen. Eine Bedrohung, die das Aschevolk unmöglich alleine bewältigen kann.
5: Was, wenn jeder Mensch von der Erde hier ohne Maske leben könnte? Dann wird es das Volk der Na'vi nicht mehr geben.
9: Du willst dein Feuer in die ganze Welt tragen? Dann brauchst du mich.
2: Die Sullys wissen, dass sie jetzt gemeinsam auf die Kräfte des Aschevolks und ihre eigenen Stärken bauen müssen, um Pandora vor den Menschen zu schützen.
7: Wir müssen kämpfen!
10: Ich rufe die Kriegerin, Mutter!
6: Passt auf!
7: Ich töte dich! Ich schwör's!
11: Ihr hört erstens einmal den Klaus Eberhardinger von der ERV, aber dann hört ihr vor allen Dingen Oliver Heinze, der Mann mit der Stimme. Man kann ihn leider nicht sehen, das ist er.

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1: 36 Grad und es wird noch heißer. Das wird in den nächsten Wochen immer mal wieder auf uns zukommen, wenn der Sommer in seine heißeste Phase geht. In Dachgeschosswohnungen ist es dann mit der Innentemperatur fast schon gleich mit der Außentemperatur. Aber auch in allen anderen Wohnungen und Häusern wird es auf Dauer unerträglich warm. Kein Wunder also, dass mobile Klimageräte hierzulande boomen, vor allem, weil fest installierte Anlagen mehrere tausend Euro kosten. Nun hat das Stuttgarter Forschungs- und Entwicklungszentrum von Midea aber mal gezeigt, was deutsche Ingenieurskunst so alles kann und ein neuartiges Klimagerät auf den Markt gebracht. Jessica Martin verrät uns mehr.
2: Laut, ein hoher Stromverbrauch und so richtig kühl wird es auch nicht. Mobile Klimageräte haben sicherlich ihre Daseinsberechtigung, aber mit der Leistung und Effizienz einer fest installierten Klimaanlage sind sie nicht zu vergleichen. Allerdings sind letztere ziemlich teuer und der Einbau ist auch sehr aufwendig. Das Hightech-Unternehmen Midea stellt Kühlschränke, Waschmaschinen und auch Klimaanlagen her. Darunter ein besonders innovatives Gerät, das vom Time Magazine als eine der besten Erfindungen des vergangenen Jahres ausgezeichnet wurde.
3: Das Gerät nennt sich Hotter Split. Das ist ein sogenanntes mobiles Split-Klimagerät. Da kann man auch als die erste Wärmepumpe bezeichnen, die ohne Werkzeug installiert wird. Mobiles Split-Klimagerät deshalb, weil es ist flexibel einsetzbar, es muss nicht fest installiert werden und es besteht aus einem Innen- und Außengerät und hat die gleiche Kühlleistung und die gleiche Effizienz wie ein fest installiertes Split-Klimagerät.
2: Erklärt Manuel Seethaler von Midea. Gegenüber anderen mobilen Klimageräten hat die Porta Split eine 6-mal höhere Kühlleistung und ist für Räume bis 42 Quadratmeter geeignet, was für viele Mietwohnungen, Ferien- oder Gartenhäuser und auch Büros ausreicht. Außerdem ist das Gerät sehr sparsam.
3: Also beim Kühlen haben wir die Energieeffizienzklasse von A++. Wenn ich das jetzt auch wieder vergleiche mit einem mobilen Split-Klimagerät, ist es 4-mal so effizient. Für eine Kühlsaison in Deutschland haben wir mal ausgerechnet, bei aktuellen Strompreisen würde mich das ungefähr 22,50 Euro kosten, wenn ich die ganze Saison durchkühlen würde.
2: Bei der Entwicklung war eine große Herausforderung, das Gerät universell einsetzbar zu machen, sodass es zu allen möglichen Fenstervarianten passt.
3: Und der zweite Knackpunkt war der Schall. Die Porta Split hat jetzt eine spezielle Schallisolierung und einen Silent-Modus, da komme ich auf 39 Dezibel. Sie können das vergleichen mit einem Kühlschrank, der im Hintergrund läuft. Wir haben auch Umfragen gemacht und 9 von 10 Menschen haben gesagt, damit kann ich tatsächlich schlafen. Und das möchte man dann gerade in tropischen Nächten, dass man das Gerät laufen lassen kann.
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1: Und mit Lena und Linus. Die beiden machen seit ein paar Jahren zusammen Musik.
2: Die Besonderheit an unserer Musik ist, dass wir oft gleichzeitig singen, unisono. Und meistens mit einer Gitarre Musik machen. Und wir machen deutschen Pop, der manchmal ein bisschen melancholisch ist, aber auch nach vorne geht.
1: Und genau das macht die Songs unverkennbar.
3: Ich glaube, dass dadurch, dass wir beide zusammen immer singen, dass wir gefühlt so eine neue gemeinsame Stimme vielleicht haben. Und daran kann man dann schnell erkennen, okay, das war Lena und Linus Song.
1: Aktuell haben sie die Single Midsommar auf dem Markt. Weitere Songs sollen folgen und Ende des Jahres soll es auch ein Album geben. Und auch eine Tour ist geplant. Moderne Technik ist für die beiden übrigens Fluch und Segen zugleich.
3: Einerseits ist es natürlich cool, dass es Social Media und alles gibt, um die Musik zu promoten. Aber zurzeit ist es einfach ein bisschen viel der Fokus da drauf, dass alle sagen, okay, ihr müsst mehr TikToks drehen, damit die Musik jemand hört. Und da sind wir dann schon ziemlich genervt von, weil man will eigentlich nicht so viel am Handy sein, vielleicht lieber den Sommer genießen und so. Aber es ist mittlerweile einfach schon Teil des Jobs, wenn man Musiker ist. Und deswegen Fluch und Segen, würde ich sagen.
2: Also zum einen ist es cool, irgendwie, dass diese Technologie existiert und man schnell mal eine Idee per Sprachnachricht festhalten kann für einen neuen Song. Auf der anderen Seite schon auch ein bisschen nervig.
1: Ja, und das war es dann auch schon wieder mit der Technikshow für diese Woche. Ich bin Oliver Heinze und wünsche eine schöne Woche.

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1: Und damit hallo und herzlich willkommen zur 679. Ausgabe von Old School Radio mit Musik direkt vom Plattenteller und das Ganze live und exklusiv für heute am 22. Juli des Jahres 2026 und da sage ich natürlich guten Abend. Ja, ob es ein guter Abend wird, das wird sich zeigen in den nächsten 3 Stunden, denn ich habe hier ein ziemliches Problem mit meinem Mischpult, bedauerlicherweise. Ein Kanal ist mal wieder ausgefallen, jetzt muss ich hier alles ein bisschen umkonfigurieren und werde wahrscheinlich mehrfach heute Abend den falschen Regler in die Hand nehmen. Sorry schon mal vorab dafür sozusagen. Aber ansonsten hoffe ich, dass es ein hoffentlich normales Programm wird, wenn man von diesem Programm hier überhaupt von normal sprechen kann. Die fiktiven 50 sind bis heute Abend um 23 Uhr geplant, mal wieder. Die fiktiven 100 sind es heute, denn der letzte Titel, oder der erste, den wir hören, der erreichte nur die Nummer 100. Wir haben ein Spielchen dabei, Intro mit Schleife, dabei gibt es wieder einen Musikwunsch zu gewinnen und wir haben auch bedauerlicherweise 6 Künstler, denen wir unseren letzten Tribut zollen müssen, weil sie vor kurzem verstorben sind. Tja, aber wie gesagt, erstmal die fiktiven 50 sozusagen. Die fiktiven 100. Heute eine Dame, hört mir gerade aus New York, die seit 1977 aktiv ist und die 10 Hits hatte in den deutschen Singlecharts zwischen 1984 und 1994. Die ersten beiden Hits erreichten beide die Nummer 6, das war im Jahre 1984. Einen Titel haben wir letzte Woche gehört, das war nämlich Gegenstand unseres Spielchens, Intro mit Schleife, Time After Time. Aber auch ihr erster Hit, nämlich Girls Just Want to Have Fun, erreichte bei uns die Nummer 6. Das ist der große Cyndi Lauper natürlich. Und was wir gerade hörten, das war ihr letzter neuer Hit aus den deutschen Singlecharts im Jahr 1978 geschrieben von 2 Franzosen, nämlich von Michel Berger und Luc Plamondon. Und zwar für ein Musical, Star Mania hieß das. Und von dem gab es im Jahr 1992 eine englischsprachige Version. Die trug dann den Titel Tycoon und der große Tim Rice hat den Text dazu geschrieben. Mehrere Künstler waren auf dem Musical-Album zu hören, zum Beispiel auch die große Cyndi Lauper. Und wie gesagt, die haben wir gerade hier gespielt. The World of Stone heißt der Titel, erreichte wie gesagt die Nummer 100. Vor genau 34 Jahren war der Titel dort am 27. Juli des Jahres 1992. Wie gesagt, das war die große Cyndi Lauper. Und weiter ging's mal im Duo, bestehend aus Mark Almond und David Ball aus England. 5-mal erfolgreich in den deutschen Singlecharts zwischen 81 und 91. Und der erste und größte Hit, das war 1982 logischerweise. Die in 81 natürlich die Nummer 1, die da heißt Tainted Love. Dies hier war ihr dritter Hit. Also das Werk, das wir gleich hören. Und von Kritikern des New Musical Express wurde es zu einem der 50 besten Songs aller Zeiten gewählt. Cyndi Ecstasy, eine weibliche Rapperin sozusagen aus New York, die ist hier zu hören, gemeinsam mit Mark Almond als Lead-Vokalist. Die Single reichte bei uns aber nur die Nummer 75 und dort war der Hit für genau 44 Jahre. Hier sind Soft Cell und hier ist der Hit, der da heißt

Das war ein Duo, das kam aus Bezelton in England. Vince Clarke und Alice Moyet waren die beiden und sie hatten 5 Hits in den deutschen Single Charts zwischen 1982 und 91. Der zweite war der größte, der zweite war der größte, der erreichte die Nummer 4. Das verwirrt mich, Don't Go, so hieß der. Und was wir gerade hörten, war Anfang des Jahres 83 ein Titel, der die Nummer 1 erreichte in den deutschen Single Charts von den Flying Pickets, eine A Cappella-Version des Werks, das wir eben gerade hörten. Die Rückseite der Single Situation war später ein Nummer 1 in der Billboard Hot 100, nein, in der Billboard Hot Dance Club Play Hitparade. Und die A-Seite der Single bei uns, die Nummer 72, die beste Position. Dort war der Hit vor genau 44 Jahren, das war ein Yazoo. Und das war der Hit, der heißt Only You. Tja, und nur der, der heute mitmacht bei unserem Spielchen, nämlich Intro mit Schleife, hat die Chance, einen Musikwunsch zu gewinnen. Und deswegen wäre es klug, jetzt aufzupassen bei dem Titel, den ich gleich spiele. Da habe ich nämlich ein Intro genommen eines Titels, den wir später in unserer Liste noch hören werden. Und ich habe aus dem Intro eine Schleife geschnitten und die Schleife, die spielen wir gleich. Und die Aufgabe ist es, aufgrund der Schleife sozusagen herauszufinden, von wem stammt der Titel und wie heißt er. Und wie gesagt, wer das weiß und wer Lust hat mitzumachen heute an diesem Mittwochabend, der ist eingeladen, uns dann eine E-Mail zu schreiben mit einem Musikwunsch darin. Und wer nicht so richtig weiß, was er sich wünschen soll, wer sich ein bisschen inspirieren lassen möchte von den 7 Zoll Vinyl-Singles, die heute hier so rumstehen, nicht nur heute, sondern gelegentlich immer herumstehen, der kann unsere Internetseite zu besuchen, versuchen zu besuchen. Ich gehe mal davon aus, dass das auch gelingen wird, unter der Adresse www.happydaysradio.de. Happy Days Radio in einem Wort. Dort gibt es auf der Startseite einen Link zu Old School Radio und da wiederum die Liste aller 7 Zoll Vinyl-Singles, die herumstehen. Das heißt, wer sich da was auswählt, der kann sicher sein, dass ich die Platte dann auch spielen kann. Tja, und wie gesagt, die ich jetzt hier spiele, die war ein Hit in den deutschen Single Charts im Jahre 1983. Muss man eben schauen. Ich glaube, die Nummer, die 12 hat der Titel bei uns erreicht. In den Charts in England war das Ganze erfolgreicher. Ein Duo, das nicht in Vergessenheit geraten ist und auch wahrscheinlich so bald nicht in Vergessenheit geraten wird, weil es durch einen bestimmten Titel immer wieder mal zu hören ist. Nur die Frage lautet, von wem stammt dieser Titel hier und wie heißt er? Und das ist die Aufgabe.

das ist der Titel, um den es heute geht. Die Frage lautet, von wem stammt er und wie heißt er? Wer das weiß und wer mitmachen möchte bei unserem Spielchen heute, der ist eingeladen, uns zu schreiben. Und zwar unter der bekannten E-Mail-Adresse. Und die wiederum lautet happydays@happydaysradio.de. Happy Days und Happy Days Radio in einem Wort. Wir wüssten gerne, von wem stammt dieser Titel hier. Wie heißt er? Und außerdem hätten wir auch gerne den Musikwunsch erfahren, um den als Gewinn und Belohnung fürs Mitmachen in diesem Programm dann hoffentlich noch erfüllen zu können. Mal schauen, ob ich das technisch hinbekomme, weil das, wie gesagt, alles etwas eingeschränkt ist heute. So, wir haben bedauerlicherweise auch eine ganze Reihe von Künstlern, die kürzlich verstorben sind. Zum Beispiel John Deakey Diamond, Gitarrist von Dave D. Dozy, Bicky Mick und Titch. Am 11. Juli des Jahres 26 ist er im Alter von 81 Jahren verstorben. Dave D. Dozy und Titch, die waren bereits tot und inzwischen ist, glaube ich, nur noch der Schlagzeuger der Band, nämlich der Mick, übrig. Und 14 Hits hatten sie den deutschen Single-Chart zwischen 1966 und 70. Der größte Erfolg war die Nummer 1 im Jahre 66, der Titel Bandit. Wir hören aber nicht den Titel, wir hören ihren 9. Chart-Erfolg. Der erreicht halt die Nummer 5 bei uns und deswegen einfach nur, weil ich den Titel ganz besonders liebe. Unser letzter Tribut an Bicky. Wir sind Dave D, Dozy, Bicky Mick und Titch. Und hier ist The Legend of Xanadu.

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1: Tja, das war ein Herr, der stammt aus dem schönen Ort Västerås in Schweden, wenn ich das richtig sehe. Und da muss ich hier drücken. Und ja, der ist leider am letzten Dienstag, am vorletzten Dienstag im Alter von nicht weniger als 91 Jahren verstorben. Und Little Gerhard, das war sein Name. Er stand erstmals im Jahr 1952 in Amsterdam in Holland auf der Bühne, interessanterweise. Und seine erste Gruppe, die hat er 1957 gegründet. 1959, da hat er in Deutschland, weil er ja gerade da stationiert war, also nicht er, der Little Gerhard, sondern Elvis Presley, der war in Deutschland stationiert und da hat er ihn auch tatsächlich kennengelernt. Und 1961 hat er dann auf Schwedisch und zwischen 59 und 60 hat er dann auch insgesamt 6 Hits in den deutschen Single-Charts gehabt. Also er hat auf Schwedisch gesungen, aber eben auch Deutsch. Und dies hier, was wir gerade hörten, das war der 4. Hit von ihm in den deutschen Single-Charts, der einzige, der auch im Musikmarkt platziert war. Unser letzter Tribut an Little Gerhard, Jukebox Baby oder Jukebox Baby, wie er immer zu singen pflegt. Das war der Titel, den wir gerade eben gehört haben als letzten Tribut an ihn. So, wir haben jede Menge Lösungen bekommen heute für unser kleines Spielchen, nämlich in der Reihenfolge das Auftreten von Dr. Moonshine, Joe Ted, den Zweien aus Dithmarschen, Thomas und Fabian. Ich hoffe, ich bin in der Lage, heute den einen oder anderen Musikwunsch hier aufzutreiben. Ich schaue mal, was ich da machen kann. Auf jeden Fall schöne Grüße und vielen Dank fürs Mitmachen in Richtung derer, die ich gerade erwähnt habe. Aber ich darf nochmal daran erinnern, wir suchen ja heute Titel und Interpret von dieser Nummer hier.

wie gesagt, der Nummer 12 aus den deutschen Single Charts aus dem Jahre 1983 ist das, was wir hier suchen. Eine Formation, die später einen Titel aufgenommen hat, der bis heute noch immer mal wieder regelmäßig im Radio

zu hören. Also wie heißt die Band und von wem stammt der Titel? Das wäre dieselbe Frage. Nein, wie heißt die Band und wie heißt der Titel? Das ist die Frage. Und das bitte, wenn jemand mitmachen möchte, in einer E-Mail an die bekannte E-Mail-Adresse. Die lautet happydays@happydaysradio.de. Happy Days und Happy Days Radio. Ein Wort. Wir wüssten gerne, von wem stammt der Titel hier. Wie heißt er? Und außerdem hätten wir auch gerne einen

Fußballspieler Kevin Keegan, nämlich aus Doncaster in England, stammte. Am letzten Montag ist der im Alter von 75 Jahren verstorben. Mighty Mouse war sein Spitzname und er war zwischen 1977 und 80 auch beim Hamburger Sportverein, beim HSV, sozusagen dabei und ist auch mit dem HSV deutscher Meister geworden, wenn ich das richtig weiß. Seine erste Single hat er bereits 1972 veröffentlicht und zwei weitere erschienen dann während der Zeit beim HSV. Und die beiden letzten waren sozusagen auch Hits in den deutschen Singlecharts. England war die eine, die erreichte im Jahr 1980 die 51 und ist ja die andere im Sommer des Jahres 1979 ein Nummer 10 Hit in den deutschen Singlecharts. Das Ganze geschrieben von Chris Norman und Pete Spencer, beide glaube ich von der Gruppe mit dem Namen Smokey. Unser letzter Tribut an Kevin Keegan. Hier ist sein großer Hit, der heißt Head Over Heels.

Das war ein Sänger, der stammt aus Revere in Massachusetts und er ist leider am letzten Freitag im Alter von 89 Jahren verstorben. 22 Hits hatte er in den Singlecharts in Amerika zwischen 1963 und 59 muss das gewesen sein, 1959 und 81. Sein größter Erfolg, das war im Jahre 62 die Nummer 3 Palisades Park und dies, was wir gerade gehört haben, das war sein Hit davor. Der erreichte aber nur die 92 in den Singlecharts in Amerika. Teen Queen of the Week, so heißt der Titel. Freddie Boom Boom Cannon. Sein Name Boom Boom, weil er immer diese Bassdrum bei seinen Titeln dabei hatte. Und das war, wie gesagt, der Titel Teen Queen of the Week. So, ja, Teen Queen of the Week haben wir nicht, aber dazu, was erzähle ich? Auf jeden Fall haben wir Leute, die mitgemacht haben bei unserem Spielchen heute. Dr. Moonshine, Joe Tetti, zwei aus Dithmarschen, Thomas und Fabian, ganz herzlichen Dank dafür. Ich bin noch auf der Suche nach den Musikwünschen. Ich schaue mal, ob ich den einen oder anderen werde auftreiben können. Auf jeden Fall machen wir erstmal weiter mit dem nächsten Herrn, der bedauerlicherweise verstorben ist. Tony Thorpe aus England ist das. Zwischen 1974 und 79 war er Sänger und Gitarrist bei den Rubettes und am letzten Samstag ist er im Alter von 80 Jahren verstorben. Die Band hatte 12 Hits in den deutschen Singlecharts, der erste und größte, ein Titel, den wir, glaube ich, vor 2 Wochen hier gehört haben, als Nummer 1, nämlich Sugar Baby Love, das war im Sommer 1974 und wir hören jetzt hier ihren zweiten Hit, den Nachfolger, sozusagen den zweitgrößten. Für 3 Wochen belegte der die Nummer 4 im Herbst des Jahres 1974. Das Ganze unser letzter Tribut an Tony Thorpe von den Rubettes. Hier ist deren Hit, der da heißt Tonight.

Der auch der Herr, den wir leider gehört haben, nein, den wir gerade gehört haben, nicht leider, den haben wir gerne gehört, aber leider ist er verstorben, ein Tenorsaxophonist, Plas John Johnson Jr. aus Donaldsville in Louisiana. Am letzten Mittwoch ist er kurz vor seinem 95. Geburtstag verstorben. Er begann seine Karriere 1951 bei der Tourneeband sozusagen von Charles Brown und ab 1954, da war er als Sessionmusiker in Los Angeles aktiv. In den frühen 60er Jahren, da war er Teil von dem Studioorchester von Henry Mancini und der hat mindestens einen Titel geschrieben. Er hat den Titel geschrieben, den wir gerade gehört haben, und zwar mit ihm gewissermaßen im Gedanken, wie sagt man da, hat ihn das sozusagen auf sein Saxophon geschrieben, diesen Titel. Denn als er den geschrieben hat, wusste er, dass er ihn spielen würde. 1963 ist das erschienen, das Pink Panther Theme von Henry Mancini, haben wir gerade gehört. Und das Ganze, wie gesagt, unser letzter Tribut an Plas John Johnson Jr., der letzte Künstler, mit dem wir uns heute leider beschäftigen müssen, weil er verstorben ist. Sehr traurig. Das geht in diesem Jahr ganz schön los, sozusagen, mit denen, die dann nicht mehr unter uns weilen. Ja, womit es noch nicht so richtig losgeht, sind die Musikwünsche. Da muss ich, glaube ich, eine CD noch finden. Ich hoffe, dass mir das gelingen wird. Auf jeden Fall kommen wir erstmal zu einem weiteren Titel aus unserer fiktiven 50er-Liste. Da haben wir eine Band aus Glasgow in Schottland, die 1985 gegründet wurde und die drei Funkhits hatte. Bei uns zwischen 1988 und 90. Was wir aber hören, das war ihr einziger Verkaufshit aus ihrem zweiten Album When the World Knows Your Name. So heißt das Album. In England die 14, in Irland die 17. Die beste Position bei uns war es die Nummer 71. Und das vor 37 Jahren. Hier sind Deacon Blue und der Hit Fergus Sings the Blues.

Tja, das absolute Chaos ist hier gerade ausgebrochen. Sorry dafür. Auf jeden Fall war das ein Titel, den wir auch in der Hitparade gefunden haben. Und zwar vor ganz genau 45 Jahren. Kann das sein? Ja, im Jahre 1981 war das die Nummer 61. Das war Joachim Hübner, Schauspieler, Sänger und Schlagzeuger aus Berlin. Im Jahre 2014 ist er verstorben. Und als Joachim Hübner und die ABC Company hat er im Jahr 1972 eine ganz spannende Single gemacht. Papa Joe von den Sweets auf der einen Seite und Ich lieb alles, was du tust auf der anderen Seite. Die deutsche Version von Cause I Love You von der Gruppe Slade. Zwei Singles sind von ihm unter dem Namen Hübi erschienen. Der einzige Hit war im Jahre 1981 das Werk, das wir gerade hörten, das Lied von der Bundeswehr. Und das war die deutsche Version natürlich von Stop the Cavalry von John Louis. Ein Nummer 2 Hit von ihm aus dem Jahre 81. Und die deutsche Version, wie gesagt, erreichte die Nummer 61. Das war Hübi. So, und jetzt kommen wir zu dem ersten Musikwunsch. Hoffe ich zumindest, dass dem so ist. Schauen wir mal. Auf jeden Fall der Musikwunsch von Dr. Joe. Nein, von Dr. Moonshine. Ich bringe alles durcheinander. Dr. Moonshine wünscht sich den Titel hier nicht. Nein, wir hören den Musikwunsch von dem Joe. Das ist jetzt völlig verwirrend. Der wünscht sich einen Titel, den im Original Tommy James und die Shondells aufgenommen haben, wenn ich das richtig weiß. Hier speziell für den Joe. Schöne Grüße und vielen Dank fürs Mitmachen bei unserem Spielchen. Lean Lovitch und ihre Version von I Think We're Alone Now. Und den Titel hören wir irgendwann, wenn ich den richtigen Regler finde und auch einen richtigen Knopf, um ihn zu starten. Sorry dafür, wie gesagt, heute ist alles ein bisschen chaotisch.

Auch das war ein Musikwunsch heute an diesem Mittwochabend, 22. Juli des Jahres 2026. Und zwar der Musikwunsch von dem Ted. Und deswegen in Richtung Ted, hallo und schöne Grüße. Und vielen Dank fürs Mitmachen bei unserem Spielchen heute, nämlich Intro mit Schleife. Das war ein Titel, der 1982 veröffentlicht wurde, in der Zeit der Neuen Deutschen Welle. Könnte vielleicht auch sogar dazugehören sozusagen. Und zwar muss das irgendwie im Umfeld von Achim Reichel erschienen sein. Die Komposition erschien nämlich bei Gorilla Music und die Platte auf dem Ahorn-Label. Auf jeden Fall schöne Grüße in Richtung Ted und Joe. Und vielen Dank fürs Mitmachen. Wie gesagt, das war Weltschmerz, der Name der Band. Der Titel heißt Sehnsucht aus Beton. Das Werk, das wir gerade gespielt haben. So, und das Werk, das ich vorhin bereits spielen wollte, der Musikwunsch von dem Dr. Moonshine, das habe ich jetzt hier einrichten können. Wie gesagt, heute, dadurch, dass mein Mischpult hier ein bisschen den Geist aufgegeben hat, alles ein bisschen durcheinander. Aber auf jeden Fall kommen wir jetzt zu dem Titel, den sich Dr. Moonshine gewünscht hat. Wie gesagt, schöne Grüße. Florence and the Machine. Von denen wünscht er sich den dritten Hit. Und der bisher den größten in den deutschen Singlecharts aus dem Jahre 2012. Der Titel heißt Shake It Out.

Tja, heute kann niemand so richtig im Voraus sagen, wann sein Musikwunsch an der Reihe ist. Dies hier war der Musikwunsch von dem Fabian und deswegen Richtung Fabian. Hallo und schöne Grüße und vielen Dank fürs Mitmachen bei unserem Spielchen heute, nämlich Intro mit Schleife. Ich hoffe, dass ich den Fabian richtig verstanden habe. Er wünscht sich irgendwas aus Belgien. So aus dem Grunde, weil gestern nämlich der belgische Nationalfeiertag gewesen ist. Im Jahre 1883 wurde in Belgien offenbar der erste König gekrönt und aus dem Grunde hat man gestern dort gefeiert. Und er wollte was aus Belgien hören. Das war Musik aus Belgien sozusagen, denn der Herr, den wir hörten, der hat mit Hercule Poirot eines gemeinsam. Alle halten ihn für einen Franzosen, aber beide stammen aus Belgien. Zumindest ist er hier in Belgien aufgewachsen, der Adamo, nämlich auf Sizilien, glaube ich, ist er geboren. Und wir hörten von ihm einen Titel, der im Jahr 1974 hier veröffentlicht wurde und der im Automatmarkt immerhin die Nummer 43 erreichen konnte. Die alte Dame, der Sänger und die Spatzen, eine Geschichte von Adamo, speziell für den Fabian heute an diesem Mittwochabend. So, kommen wir jetzt zu den beiden aus Dithmarschen, nämlich Peter und Charlotte. Schöne Grüße und vielen Dank fürs Mitmachen bei unserem Spielchen. Und von denen hören wir, oder für die beiden spielen wir hier einen Titel, der im Jahre 1993 erfolgreich war, und zwar von der Gruppe Odyssey. Das ist nicht die Odyssey-Band aus New York, wenn ich das richtig weiß, sondern eine deutsche Dance-Formation mit ihrem zweiten Hit. Speziell, wie gesagt, in Richtung der beiden. Schöne Grüße und hier sind Odyssey. Und der Titel heißt Talk to Me und im Jahre 93 reichte der die Nummer 37.

Und das war der letzte Musikwunsch heute an diesem Mittwochabend am 22. Juli des Jahres 2026. Und zwar der Musikwunsch von dem Thomas. Und deswegen Richtung Thomas, schöne Grüße und vielen Dank fürs Mitmachen bei unserem Spielchen heute, nämlich Intro mit Schleife. Das war eine Formation aus Holland, die Frank Böjen Group oder so ähnlich. Und Kronenburg Park, da die Wereld Ut oder so ähnlich heißt der Titel. Raus aus dieser Welt auf jeden Fall. Das war der Tipp sozusagen. Ein Titel, der im Jahr 1985 die Nummer 6 erreichte in den holländischen Charts. Speziell für den Thomas. Und deswegen auch schöne Grüße und vielen Dank fürs Mitmachen bei unserem Spielchen heute, nämlich Intro mit Schleife. Ja, die Auflösung dafür, die gibt es nachher auf der Nummer 12. Nochmal vielen Dank in Richtung derer, die mitgemacht haben. Und zwar, das waren das in der Richtung, in der Reihenfolge ihres Eingehens sozusagen, heute nicht des Auftretens, Dr. Moonshine, Joe, Ted, Peter, Charlotte, Thomas und Fabian. Ich hoffe, dass ich allen den Musikwunsch erfüllt habe, den sie hören wollten. Wie gesagt, ein bisschen chaotisch hier. Wie sagt man da? Coming in on a wing and a prayer. So ein bisschen komme ich mir heute vor, weil hier alles nicht so ist, wie es normalerweise sein soll in diesem Studio. Wie dem auch sei, wir haben natürlich auf jeden Fall noch 20 Titel, die im Laufe der letzten 57 Jahre die ersten 20 erreichten in den deutschen Single-Charts. Und da müssen wir auch demnächst beginnen. Ganz so schnell müssen wir noch nicht beginnen. Wir können erstmal weitermachen mit dem Titel auf der Nummer 28. Ein Musiker und Plattenproduzent aus Chicago in Illinois hier zu hören. Aufgewachsen ist der in Seattle in Washington, und der starb leider, oder vielmehr war aktiv zwischen 1951 und 2024, dem Jahr, in dem er leider verstorben ist. Dies war der erste und der größte seiner zwei Verkaufshits in den deutschen Single Charts, und er singt hier nicht selbst, nein, Patty Austin singt einerseits und Dune andererseits. Das ist ein Herr namens Charles May, wenn ich das richtig herausgefunden habe. Der Titel hier wurde 1976 geschrieben, und zwar von Jazz Jenkel und Kenny Young für einen japanisch-französischen Sexfilm im Reich der Sinne. So soll er geheißen haben. Aber im Jahre 81 war es im Reich der Charts sozusagen. Der Titel hier von Quincy Jones, die 28, vor ganz genau 31 Jahren, nein, vor genau 45 Jahren, im Jahre 81. Hier ist der Hit, das ist Aino Corrida.

Massachusetts. Die 18 Hits hatte in den deutschen Singlecharts zwischen 1975 und dem Jahr 2020. Ihr größter Erfolg war 1977 die Nummer 3, I Feel Love. Und This Time I Know It's For Real, das war 1989 ihr erster Hit seit 6 Jahren in den deutschen Singlecharts. Und davon haben wir gerade die Nachfolgesingle gehört. Beides Titel aus ihrem 14. Album Another Place and Time und beide produziert von Stock Aitken Waterman. Der Titel I Don't Wanna Get Hurt. Die Dame Donna Summer auf der 25, vor ganz genau 37 Jahren am 24. Juli des Jahres 1989. Ja, wie gesagt, gleich die 20 Titel, die im Laufe der letzten 57 Jahre die ersten 20 erreichten in den deutschen Singlecharts. Aber erst noch Mr. Love aus Dallas in Texas, der zwischen 1968 und dem Jahr 2022 aktiv war, dem Jahr, in dem er leider verstorben ist. Und er hatte in den deutschen Singlecharts 11 Charterfolge zwischen 1977 und 2022, logischerweise. Und ja, seine einzige Nummer 1, das war 1993 der Titel I Do Anything For Love, But I Won't Do That. Und was wir hören, das war die erste Single aus seinem Debütalbum Bat Out of Hell, der Klassiker, so hieß das Album. Und die Single erschien bereits 1977, hatte aber wenig Erfolg. Erst nachdem er dann in England erfolgreich war mit Two Out of Three Ain't Bad und Paradise by the Dashboard Light, da wurde diese Single wieder veröffentlicht, war dann ein Hit in England und bei uns erreichte sie die Nummer 22 und das war am 24. Juli des Jahres 78. Hier ist Meat Loaf und You Took the Words Right Out of My Mouth, Klammer auf, Hot Summer Nights, Klammer zu.

Dies hier ist die 679. Ausgabe von Old School Radio mit Musik direkt vom Plattenteller und das Ganze live und exklusiv hier heute an diesem 22. Juli des Jahres 2026. Und da haben wir noch bis 23 Uhr 20 Titel, die im Laufe der letzten 57 Jahren genau dieser Kalenderwoche die ersten 20 erreichten in den deutschen Single Charts. Auf der Nummer 12 die Auflösung für unser Spielchen, nämlich Intro mit Schleife, und auf der Nummer 1 das Maxi-Mix am Mittwoch. Aber hier erstmal auf der Nummer 20 ein Singer-Songwriter aus Atlanta in Georgia, den wir gerade gehört haben. Aktiv ist der seit 1959 und hatte 4 Verkaufssitz bei uns zwischen 62 und 69. Und der dritte und der größte, das war im Jahre 69 die Nummer 4. Die da heißt Dizzy, und davon hörten wir die Nachfolge, Bandes Titel aus seinem 8. Album, das auch heißt Dizzy. Tommy Rowe war das, der Titel Heather Honey. Und das Ganze auf der Nummer 2, nein, auf der Nummer 20 in den deutschen Single Charts im August, erste Augustwoche des Jahres 69. Und weiter geht's mit der Nummer 19. Da haben wir ein Pop-Duo aus New York City, das gemeinsam aktiv war zwischen 1957 und im Jahr 2020. Und sie hatten 7 Verkaufssitze in den deutschen Single Charts. Beide zwischen 1966 und 70 erfolgreich als Duo. Und der letzte und größte Hit, das war 1970 die Nummer 1, der heißt El Condor Pasa, ein Titel aus ihrem 5. Album Bridge Over Troubled Water, so hieß das Album. Und das wurde weltweit nicht weniger als 25 Millionen Mal verkauft bis heute. Und aus dem Album war das, was wir jetzt hier hören, der erste Hit. Ein Werk, das Paul Simon geschrieben hat und das die Nummer 15 erreichte. Nein, dass die Platz, dass die Nummer, was erzähle ich hier, die Nummer 105 in der Liste der 500 besten Songs aller Zeiten gemäß dem Rolling Stone Magazine. Ich weiß nicht, wie den Titel, den Satz begonnen habe. Die Nummer 105 jedenfalls in der Liste der 500 besten Songs aller Zeit gemäß Rolling Stone Magazine ist das hier auf der Nummer 19 in unserer Liste. Wie gesagt, aus dem Jahre 69, hier sind Simon und Garfunkel und hier ist der Hit, der heißt The Boxer.

0: Das war eine Band um den Musiker Pepe Lienhardt aus Lenzburg in der Schweiz, wenn ich das richtig weiß. Und die Band wurde bereits 1969 gegründet. Und im Jahr 71 hatten sie bereits ihren ersten Hit in den Single Charts in der Schweiz, den Nummer 2 erfolgte. Der heißt Sheila Baby. Mit dem Werk, das wir gerade hörten, nahmen sie 1977 im Eurovision Song Contest teil. In London in England fand das damals statt. Und die Schweiz hat den 6. Platz belegt in jedem Jahr mit dem Titel, den wir gerade hörten. Und in den deutschen Single Charts war die 18. Die beste Position zwar sowohl für die deutsche als auch die englischsprachige Version. Letztere haben wir gerade gehört. Das Ganze war damals im Juli des Jahres 1977. Die Pepe Lienhardt Band und der Titel heißt Swiss Lady. Und weiter geht's jetzt mit einem Musiker aus London in England, der seit 1982 aktiv ist. Fünfmal war er erfolgreich in den deutschen Single Charts in den Jahren 85, 86. Und der erste Hit, das war der größte, der mit Abstand größte, muss man sagen, 6 Wochen auf der Nummer 1. Es geht um den Vietnamkrieg in diesem Falle und um das Schicksal der zum Teil sehr jungen Soldaten, die dort gekämpft haben. Und das Ganze wurde inspiriert durch eine Fernsehdokumentation, Vietnam Requiem hieß die, eine Produktion des Fernsehsenders ABC in Amerika. Und Peter Thomas, das war der Mensch, der den Kommentar gesprochen hat für diese Dokumentation, und von dem wurden ein paar Samples eingebaut in den Titel, der da heißt 19 von Paul Hardcastle. Wie gesagt, der erreichte die Nummer 1, aber wir hören erstmal die Nummer 17. Warum erzähle ich das? Nun, es gab eine deutsche Version davon, da hat man dann die Kommentare sozusagen extra einsprechen lassen, und auch die war erfolgreich, die Version bei uns. Die 17 war die beste Position, das Ganze vor 41 Jahren, und der Kommentator ist hier der große Werner Feigl. Hier ist Paul Hardcastle und die deutsche Version von 19.
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Das war nochmal Musik aus der Schweiz, in diesem Falle von Dieter Meier und Boris Blank aus der Schweiz. Und es war der dritte ihrer 14 Hits aus den deutschen Singlecharts zwischen 84 und 97. Die Nummer 16, das war die beste Position für diesen Titel hier. Und genau wie der Vorgänger, nämlich Vicious Games, kam auch dieser Titel hier aus ihrem vierten Album Stella. Das war natürlich Yellow, der Titel Desire. Und vor 41 Jahren war das die Nummer 16 in den deutschen Singlecharts. Und das war auch die beste Position für jenen Titel. Weiter geht's jetzt mit einem Singer-Songwriter aus Durban in Südafrika, der nicht weniger als 51 Mal in den deutschen Singlecharts vertreten war, zwischen 1969 und 2009. Der größte Erfolg war 1977 die Nummer 2, Tiamo, für 6 solide Wochen auf der Nummer 2. Aber wir hören hier seinen zweiten Verkaufshit aus dem Musikmarkt. Joachim Haider und Michael Holm haben das Ganze geschrieben vor 57 Jahren. Am 21. Juli des Jahres 69 auf der Nummer 15. Hier ist Howard Carpendale und der gibt sich selbst eine Party. Yeah.

Das war ein Herr, der wurde auch der Silberfuchs genannt. Und zwar deswegen, weil er schon relativ früh graue Haare hatte. Und Charlie Rich, sein Name aus Colt in Arkansas, stammte. 1995 ist er leider bereits verstorben. Und er hatte nur diesen einen Verkaufshit in den deutschen Single-Charts, den Country-Charts in Amerika. Da war das bereits seine zweite Nummer 1, der zweite seiner neuen Nummer 1-Hits dort. Billy Sherrill, Nora Wilson und Rory Burke haben den Titel geschrieben. Und das Ganze ist im Grunde eine Kombination aus zwei Songs, die Nora Wilson vorher schon aufgenommen hat, nämlich Hey Mister und Mama McCluskey, so hießen die beiden. Daraus wurde dann The Most Beautiful Girl in the World von Charlie Rich, Nummer 14. Das war der Titel, dort war der Titel vor ganz genau 52 Jahren am 15. Juli des Jahres 1974. Tja, wie gesagt, das war Charlie Rich. Ob sie jetzt die schönste Frau der Welt ist, weiß ich nicht. Auf jeden Fall eine Sängerin aus London in England ist es. Ehemals war sie die Sängerin von der Gruppe Airbus oder 5000 Volts. Und im Jahre 75, dann konnte sie die Nummer 1 erreichen in den deutschen Single Charts mit dieser Gruppe und dem Titel I'm on Fire. Und danach hatte sie dann 7 Solo-Hits bei uns zwischen 76 und 87. Der größte Erfolg war im Jahre 1987 die Nummer 5, I Love to Love. Das Ganze ein Remix ihrer ersten Solo-Hit-Single aus den deutschen Charts aus dem Jahre 76. Und davon war im Jahre 76 dies hier die Nachfolgesingle. Beides Titel aus ihrem Album, das da heißt I Love to Love. Und die Single auf der Nummer 13 damals am 26. Juli des Jahres 76. Hier ist die große Tina Charles und der Hit, der heißt Love Me Like a Lover.

Das waren natürlich George Michael und Andrew Ridgeley, beide aus London in England und 43 Mal erfolgreich in den deutschen Singlecharts zwischen 1993 und 2025, wobei man allerdings 32 Mal Last Christmas sozusagen eigentlich abziehen muss. Ansonsten hatten sie ja nur 11 Hits bei uns bis ins Jahr 86. Dies Jahr war ihr dritter Hit, das Ganze geschrieben von George Michael, als er gerade mal 19 Jahre alt war, und das war die dritte Single aus ihrem Debütalbum Fantastic, so hieß dies Album, und Bad Boys, der Titel der Single, zwei Wochen Nummer 12, damals im Juli des Jahres 1983. Und das Intro des Titels, das ist relativ bekannt, das haben wir nämlich vorhin bereits gehört, als Aufgabe oder Gegenstand unseres Spielchens, nämlich Intro mit Schleife. Und dass das so wussten, dass das so war, das wussten Dr. Moonshine, Joe, Ted, Peter, Charlotte, Thomas und Fabian heute an diesem Mittwochabend. Vielen Dank nochmal für dieses Mitmachen bei unserem Spielchen und vielen Dank für die Musikwünsche. Ich hoffe, dass ich die vorhin alle korrekt erfüllt habe. So, gleich kommen wir zu den Titeln, die im Laufe der letzten 55 Jahre die ersten 10 erreichten, genau dieser Kalenderwoche, aber erst noch die Nummer 11, und da haben wir ein NDW-Quartett, das aus Bochum stammt und viermal erfolgreich war in den deutschen Singlecharts, mit 4 Verkaufshits zumindest. Der erste war der größte, nämlich Bruttosozialprodukt. Der Titel erreichte die Nummer 1, dies hier war der Nachfolgehit. Der erreichte die 11 bei uns und die Nummer 7 in der Singleparade in Österreich, und es war ihre zweite Nummer 1 in der ZDF-Hitparade, was wiederum dem Moderator damals, nämlich Dieter Thomas Heck, nicht so gut gefallen hat, weil er von dieser Nummer nicht sehr begeistert war. Die Titelzeile, die stammt übrigens von einem tatsächlichen Werbespruch eines Reiseunternehmens, zumindest teilweise oder vielleicht ganz, ich weiß gar nicht. Peter Kent jedenfalls hat diesen Titel hier produziert für die Gruppe Gaia Sturzflug. Nummer 11 war das vor genau 43 Jahren. Der Titel: Besuchen Sie Europa, solange es noch steht.

Ausgabe 679 ist das hier von Old School Radio mit Musik direkt vom Plattenteller. Und da drehen sich jetzt noch 10 Titel bis um 23 Uhr, die ersten 10 erreichten in den deutschen Singlecharts im Laufe der letzten 55 Jahre. Und auf Nummer 10 hören wir eine Rockband aus Flint in Michigan, die seit 1969 existiert und die nur zweimal die deutschen Verkaufscharts erreichen konnte. Im Jahre 71 mit Gimme Shelter und mit dem Werk, das wir gerade hörten, im Jahre 74. Jerry Goffin und Carol King haben das Ganze natürlich geschrieben und zwar ursprünglich für Dee Dee Sharp, aber die wollte das nicht aufnehmen und deswegen wurde die Dame, die die Demo-Version eingespielt hat, als Interpretin sozusagen sie wurde sozusagen der Star, dadurch, dass sie den Titel gesungen hat. Sie war eigentlich Babysitter von King und Goffin und hat eben auch Demos aufgenommen und dann wurde aus ihr der große Star Little Eva, nämlich ihre Single erreichte mehr als 62 die 23 in den deutschen Singlecharts. Kylie Minogue hatte mit dem Titel nochmal einen Erfolg im Jahr 1988. Ihre Fassung erreichte die 3 und die Version, die wir gerade hörten, erreichte bei uns die 10 und Nummer 1 in Amerika, genau wie die Version von Little Eva. Das war Grand Funk Railroad, die Band, ihre Version von The Locomotion auf der Nummer 10 in den deutschen Charts vor genau 52 Jahren. Der nächste Hit, ein Jahr später erfolgreich, und zwar von einer Band aus Boston, Massachusetts. Nein, da erzähle ich ein bisschen Unsinn. Ich bin gerade verwirrt, weil ich nämlich nichts aufgeschrieben habe für diese Band. Das war ungeschickt. Auf jeden Fall sind es Beckman Turner Overdrive, die Nummer 9 vor 51 Jahren. Der Hit heißt Hey You.

Das war eine Boyband aus Boston, Massachusetts, die im Original zwischen 1984 und 1994 und wieder seit 2008 existierte. Oder existiert, nee, so kann man es gar nicht sagen. Wie dem auch sei, jedenfalls gibt es die seit 2008 wieder. Und sie hatten 9 Hits bei uns zwischen 1990 und 2008. Dies hier war der 4. Hit und der größte bei uns. Die erste Single und der Titelsong aus ihrem 4. Album, nämlich Step by Step. Die Single war ihre 3. und letzte Nummer 1 in den Single-Charts in den USA. Und Maurice White hat den Titel geschrieben und bereits 1987 im Original aufgenommen mit einer anderen seiner Gruppen, nämlich die Superiors für Motown Records. Die Fassung war mal kein Hit, diese hier schon. Wie gesagt, das waren die New Kids on the Block, der Titel Step by Step vor 36 Jahren in den deutschen Singlecharts auf der Nummer 8. So, auf der Nummer 7 eine Rockband aus Buckinghamshire in England. Die gibt es seit 1979 und sie hatten 7 Hits bei uns zwischen 85 und 91. Dies war der erste und der größte, die erste Single aus ihrem 3. Album Misplaced Childhood. Und das Ganze aufgenommen, wie ich gelernt habe, in den Hansa-Tonstudios in Berlin. Hier sind Marillion auf der Nummer 7. Und das Ganze war auf der Nummer 7 im Jahre 1985, der Titel Kaylee.

Das war ein Titel, der leider ein bisschen der Vergessenheit anheimgefallen ist. Eine Formation um Boy George war das. 1989 bis 1972 existierte die. Und sie hatten zwei Hits in den deutschen Singlecharts. Der erste und größte war der, den wir gerade gehört haben, erreichte die Nummer 6 und war dort am 29. Juli 1991. Jesus Loves You, der Name der Band, der Titel Bow Down Mister. Und jetzt eine Glamrock-Band aus London in England. Die erste Single von denen erschien 1968, Slow Motion hieß sie. Und den ersten ihrer 21 Hits bei uns hatten sie 1971 mit diesem Titel, den wir gleich hören werden. Das war die erste Single aus ihrem Debütalbum, nämlich Funny How Sweet Coco Can Be. Das Album erschien aber erst im November des Jahres 71, die Single bereits erfolgreich im Juli des Jahres 71 und erreichte sogar die Nummer 1 in Belgien, Holland, Schweden und in Südafrika. Bei uns war die 5 die beste Position. Dort war der Hit vor ganz genau 55 Jahren. Hier sind The Sweet und die original 7-Zoll-Vinyl-Single in Mono. Der Titel Funny, Funny.

Das war ein Schauspieler aus Australien, der wohnte aber in London, wohnt glaube ich heute noch dort, wenn ich es richtig weiß. Und zwischen 86 und 89 hat er den Scott Robinson gespielt in der Fernsehserie Neighbours in Australien. Und 12-mal war er erfolgreich in den deutschen Singlecharts zwischen 89 und 91. Dies hier war der 4. und größte Hit bei uns. Peter Adl und Gary Geld haben das Ganze geschrieben, 1960 im Original für den Four Voices aufgenommen. Die erste Hit-Version erschien 62 und zwar von Mr. Brian Hyland, dessen Fassung erreichte die Nummer 3 in den Singlecharts in England und in den USA. Nee, die Nummer 1, wenn ich es richtig weiß. Und in England war es dann nochmal erfolgreich im Jahr 1975. Da erreichte die Version von Brian Hyland die Nummer 7. Und die Fassung, die wir gerade hörten, das war die 4. Single aus dem Debütalbum von Mr. Jason Donovan, 10 Good Reasons, so heißt das Album. Die Single auf der Nummer 4, damals, vor genau 37 Jahren. Und weiter geht's mit einer Popgruppe aus München, die 1979 für den Eurovision Song Contest zusammengestellt wurde. Da haben sie auch den 4. Platz beim ESC in Israel belegt mit ihrem Titelsong gewissermaßen, nämlich mit dem Titel Genghis Khan. Und sie hatten insgesamt 10 Hits in den deutschen Charts. Genghis Khan war der erste, ihre einzige Nummer 1. Dies war der Nachfolgehit, der erreichte die Nummer 1, allerdings nicht bei uns, sondern in den Singlecharts in Australien. Das war nämlich sozusagen da das Titelthema für die Olympischen Spiele, die damals ja in Moskau stattfinden. Die englische Version erreichte in Australien die Nummer 1, die deutsche Version bei uns die Nummer 3. Dort war der Hit vor 47 Jahren. Hier sind Genghis Khan und Moskau.

Ja, es gibt definitiv Titel, die, wenn man sie sehr oft hört, irgendwie nicht mehr hören mag. Aber dieser Titel hier gehört irgendwie nicht dazu, auch wenn ich ihn schon sehr oft gehört habe. Das war ein Multi-Instrumentalist aus Reading in England, der bei uns 12 Charterfolge hatte. Zwischen 1982 und 98. Vier seiner Hits erreichten die ersten 10, nämlich To France, Pictures in the Dark, Shadows on the Wall und der Titel, den wir gerade gehört haben, es war ein Nummer 1 Erfolg in Österreich, Belgien, Irland, Italien, Holland, Norwegen, Spanien, Schweden und in der Schweiz. Bei uns hat das nicht ganz geschafft. Da war für 4 Wochen die Nummer 2 die beste Position und dort war der Hit am 25. Juli des Jahres 83. Das war Mike Oldfield und der Hit, der da heißt Moonlight Shadow. Ja, und was noch fehlt, ist natürlich unsere Nummer 1, der Titel für 4 Wochen auf der Nummer 1 und weil wir auch einen Bildungsauftrag haben, spielen wir hier die Maxi-Version und da gibt es auch ein bisschen was zu lernen. Number 1.

Tja, ein überraschender Schluss bei diesem Werk hier, das wir gerade gehört haben. Der zweite der vier Nummer 1 Hits in den deutschen Single Charts für den großen Falco. Ein Titel, der die Nummer 1 erreichte in den Single Charts in Österreich, Kanada, Irland, Neuseeland, Südafrika, Spanien, Schweden, England, Amerika und auch in den deutschen Single Charts. Hier für vier solide Wochen auf Nummer 1, das Ganze im Juli und August des Jahres 1985. Das war natürlich Falco und das war der Hit, der heißt Rock Me Amadeus, Klammer auf, ihn liebten alle Frauen, ... Klammer zu, um das mal genau zu sagen. Tja, das war's dann für diese Ausgabe hier von Old School Radio, die 679. ist das, wenn ich das richtig sehe. Eigentlich wollte ich einen anderen Titel als Nummer 1 spielen und dann ist mir aufgefallen, dass ich tatsächlich keine Maxi-Single bisher im Programm untergebracht hatte. Deswegen hätten wir gerade, wie gesagt, die Maxi-Single von Falco. Tja, das war's für heute. Ich hoffe, dem einen oder anderen hat's gefallen, was wir gemacht haben hier in den letzten 3 Stunden. Auf jeden Fall weiß ich, dass der eine oder andere zugehört hat. Nämlich von Dr. Moonshine, Joe, Ted, Peter, Charlotte, Thomas und Fabian weiß ich das. Denn die haben ja mitgemacht bei unserem Spielchen Intro mit Schleife. Nochmal vielen Dank in Richtung derer. Und vielen Dank, wie gesagt, fürs Mitmachen und vielen Dank für die schönen Musikwünsche. Tja, und für den Fall, dass dem einen oder anderen außerdem gefallen haben sollte, was wir hier gemacht haben, nämlich zum Beispiel unsere fiktiven 50 bzw. heute tatsächlich fiktiven 100 zu spielen, dem sei die Sendung von der nächsten Woche ans Herz gelegt. Da ist nämlich genau dasselbe geplant, nochmal die fiktiven 50. Wir haben ein Intro mit Schleife und hoffentlich weniger Leute, die verstorben sind. Klar, das war's auf jeden Fall für heute. Ich wünsche allen noch einen schönen Abend oder eine gute Nacht und bis zum nächsten Mal in einer Woche. Da sage ich natürlich Tschüss.